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1: 6 Uhr. Ich bin Lisa Schwarzkopf. Guten Morgen. Die Deutsche Bahn will für mehr Sicherheit an deutschen Bahnhöfen sorgen. Deswegen gilt ab heute an allen ein Alkoholverbot. Das hatte die Bahn schon im Sommer angekündigt und schrittweise an allen 5.400 Bahnhöfen umgesetzt. In der Gastro und in den meisten Zügen bleibt das Trinken aber erlaubt. Die Zuckersteuer auf Getränke sorgt für ein geteiltes Echo. Die Getränkewirtschaft warnt vor Belastungen für Betriebe. Kinder- und Jugendärzte finden die Steuer gut. Und Foodwatch spricht von einem Meilenstein für die Gesundheit der Menschen. Die Polizei hat einen Rechtsanwalt aus Wildeshausen festgenommen. Ihm wird vorgeworfen, Vollmachten gefälscht und so über 1 Million Euro für sich selbst abgezwackt zu haben. Der 49-Jährige sitzt in U-Haft. Gegen ihn wurden in der letzten Zeit schon mehrere Anklagen vor dem Landgericht Oldenburg erhoben. Rückschlag für Borussia Dortmund in der Fußball-Champions League. Der BVB hat in Norwegen bei Bodø Glimt 0:1 verloren. Besser lief es für Stuttgart. Der VfB setzte sich 3:0 bei Slovan Bratislava durch.
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4: Kurz nach 6 und es geht rein in euren vorletzten Arbeitstag der Woche. Zumindest hoffe ich das ganz stark für euch. Wir starten auf jeden Fall mit guter Laune und positiven Vibes in den Donnerstag. Und dafür haben wir natürlich wieder passende Musik rausgesucht. Hier ist Christian Leis mit Weil wir Träumer sind. Einen schönen guten Morgen wünsche ich euch.
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Mit Musik von Anna-Karina Wojcik geht's in diesen Donnerstag. Hier ist euer Radio Roland Schlagermorgen. Natürlich mit dem besten neuen Schlagermix. Und damit ihr mit ein bisschen mehr Energie in euren Arbeitstag starten könnt, gibt's jetzt natürlich auch Musik mit jeder Menge Power. Hier ist Norman Lang mit Die Liebe schafft das schon für euch. Kommt gut rein in den Donnerstag.

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3: In Bremen laufen die letzten Aufbauarbeiten. Morgen startet der 991. Freimarkt. Rund 300 Schaustellerinnen und Schausteller schrauben, drehen und hämmern, damit alles rechtzeitig fertig ist. Der Freimarkt ist in Bremen jedes Jahr ein absolutes Highlight, sagte uns Schaustellersprecherin Susanne Keunecke.
4: Weil der Bremer an sich eigentlich eher zurückhaltend und ein bisschen hanseatisch steif ist. Und die hängen dann zusammen Arm in Arm über der Theke oder auch auf der Tanzfläche und es wird zusammen geschunkelt, gemacht und getan. Es ist sozusagen der Freifahrtschein für geselliges Beisammensein und das wird in Bremen wirklich zelebriert.
3: Bis zum 1. November werden wieder rund 1,5 Millionen Besucherinnen und Besucher erwartet. Was haben Bakterien mit dem Klima zu tun und wie wird aus einem Pilz ein Verpackungsmaterial? In Bremen gibt's ab heute bei Science Goes Public wieder Wissenschaft am Kneipentisch. Wissenschaftlerinnen und Wissenschaftler halten kostenlose Vorträge in Bars und Kneipen der Stadt. Los geht's im Aventura an der Schlachte. Die Fischtown-Pinguins aus Bremerhaven haben den 31-jährigen Stürmer Eugen Alanow verpflichtet und reagieren damit auf die angespannte Personalsituation. Der gebürtige Kasache hat 364 DEL-Hauptrundenspiele absolviert und dabei 43 Tore erzielt sowie 78 vorbereitet. Sportdirektor Sebastian Furchner hat Alanows Erfahrung, Vielseitigkeit und Einsatzbereitschaft hervorgehoben.
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7: Kurz nach 7 haben wir es und zusammen starten wir in diesen herbstlichen Oktoberdonnerstag. Also dauert es hoffentlich nicht mehr allzu lange für euch bis zum Wochenende. Nur noch heute und morgen, dann ist die Woche geschafft und ihr könnt euch hoffentlich ein bisschen entspannen. Mit dem besten neuen Schlagermix versüßen wir euch aber jetzt schon so ein bisschen den Morgen. Semi Rossi gibt es jetzt für euch allen einen schönen Donnerstag.
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0: Das ist eure Radio Roland Morning Show an diesem frühen Donnerstag mit Musik von Michelle. Und vielleicht wohnt bei euch zu Hause ja auch schon so ein kleiner Robby. In ganz vielen Haushalten sind tatsächlich ja schon welche vorhanden. Inzwischen gehören die kleinen Saugroboter ja wirklich schon zum Alltag dazu. Mehr davon gibt's jetzt aber auch noch für euch in einer neuen Folge, Die Welt in 30 Sekunden.
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2: Während draußen die Laubbläser blasen, saugt drinnen der Robby. So heißt er ja in vielen Haushalten. Klar, der heißt auch manchmal Jürgen oder so. Und dann wirkt das schon mehr wie ein Haustier und nicht mehr wie ein Roboter.
3: Ja, Jürgen hängt schon wieder unterm Sofa. Der frisst ja alles. Krümel, Lego, Wollmäuse.
2: Und weil die Dinger immer schlauer werden, klingt das manchmal sogar, als würden Eltern von ihren Kindern sprechen.
4: Unserer kartiert ja schon 3 Etagen.
5: Ach echt? Nee, unserer fährt immer noch dauernd gegen die Balkontür. Der ist ein bisschen blöd.
2: Natürlich wissen wir, die Entwicklung geht ja weiter. Irgendwann fahren die Staubsauger Wände hoch und bringen den Müll raus und fliegen ihn auch direkt zur Deponie. Nur wer noch keinen Staubsaugerroboter hat und doch einen in der eigenen Wohnung sieht, der muss damit rechnen, dass da dann einfach nur die Ameisen gerade das Waffeleisen wegtragen.
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2: 7 Uhr. Ich bin Lisa Schwarzkopf. Guten Morgen. Alle deutschen Bahnhöfe sind ab heute alkoholfrei. Die Bahn hat ein bundesweites Verbot eingeführt. Das war schon im Sommer angekündigt und bis jetzt schrittweise umgesetzt worden. Alkohol verschlossen in den Bahnhof mitzubringen, bleibt erlaubt, genauso wie das Trinken in den meisten Zügen. In Berlin wollen Linke, Grüne und SPD ihre Sondierungsgespräche ab heute fortsetzen. Man habe sich darauf geeinigt, dass die gemeinsame Erklärung gegen Antisemitismus weiter gilt, heißt es. SPD und Grüne hatten der Linken vorgeworfen, sich nicht an Vereinbarungen zu halten. Gute Nachrichten für gesetzlich Versicherte. Der Zusatzbeitrag der Krankenkassen könnte im kommenden Jahr stabil bleiben. Laut GKV-Schätzerkreis soll er weiter bei 2,9% liegen. Die Ausgaben der Kassen werden demnach wesentlich geringer ansteigen als noch in diesem Jahr. Zweiter Sieg im zweiten Spiel für den VfB Stuttgart in der Fußball-Champions League. 3:0 stand es am Ende in Bratislava. Nicht so gut lief es für Borussia Dortmund. Der BVB unterlag bei Bode Glimt mit 0:1.
3: Eine Minute nach 7 haben wir es.
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3: Es wird eigentlich ähnlich wie gestern, also wieder ein Mix aus Sonne und Wolken. Allerdings wird es wieder ein bisschen wärmer. Maximal 18 Grad sind heute drin und dazu bleibt es den ganzen Tag über trocken. Aktuell ist es noch frisch, 9 Grad sind es am Bremer Roland.
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3: Vorsicht, Gegenstände liegen auf der A27 Bremen Richtung Walsrode, zwischen Verden-Ost und dem Dreieck Walsrode. Außerdem gibt es Stop-and-Go auf der A1 Osnabrück Richtung Bremen. Zwischen Bremen-Brinkum und Aßen sind es 3 Kilometer. Ein Blitzer habt ihr auch noch entdeckt und der steht in Bremen nach dem Utbremer Kreisel Richtung A27. Danke an Kati, unsere Radio Roland Radar-Reporterin, fürs Melden. Wenn ihr noch was habt, unsere kostenlose Stau- und Blitzer-Hotline ist die 0800 77 11 700.
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3: Gemeinsam geht's in den Donnerstag. Wir spielen euch natürlich wieder den besten neuen Schlagermix. Ihr schmeißt jetzt erstmal aber trotzdem ganz gemütlich die Kaffeemaschine an und dann kann's langsam losgehen. Chris Kronauer gibt's jetzt für euch mit seinem Song Mega. Ich wünsche euch allen einen schönen guten Morgen.
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0: So klingt euer Radio Roland Schlagermorgen. Gleich 10 nach 7 mit Musik von Helene Fischer an diesem Donnerstag. Und jetzt heißt es mal wieder, eure Meinung zählt, denn bei uns dürft ihr auch ein bisschen mitentscheiden.
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0: Auch an diesem Donnerstag seid ihr natürlich wieder gefragt und habt in der Hand, welcher Schlager um kurz nach 11:30 hier heute bei uns im Radio läuft. Und dafür könnt ihr jetzt in unserer Radio Roland Insta-Story ganz einfach für euren Favoriten abstimmen. Wollt ihr heute Hör nie auf damit von Beatrice Egli?
2: Hör nie auf damit, hör nie auf damit.
0: Oder seid ihr für Wer liebt gewinnt von Daniela Alfanito?
2: Nur wer liebt gewinnt.
0: Ihr entscheidet und euren Gewinnersong gibt's dann um kurz nach 10:30.
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0: nach sieben. Hier ist euer Radio Roland Schlagermorgen am Donnerstag. Roland Kaiser mit Egoist war das gerade für euch. Und jetzt ist es wieder an der Zeit, euch den neuesten Gossip aus der Schlagerwelt zu erzählen. Wir haben da nämlich was Kleines rausgefunden.
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0: Normalerweise stehen sie ja selbst am Mikro, aber jetzt dürfen sie auch mal andere bewerten. Giovanni Zarrella und Sarah Engels wechseln bei The Voice of Germany die Seiten. Die beiden nehmen nämlich als Gastcoaches auf den roten Stühlen Platz und müssen entscheiden, welcher Gesangsauftritt denn wirklich heraussticht. Giovanni ist am 30. Oktober dran, Sarah folgt dann am 6. November. Ihre Aufgabe wird dann sein, sich die Gesangsduelle der Kandidaten anzuschauen und jeweils das beste Battle des Abends zu küren. Das Gewinnerteam bekommt dadurch nämlich einen Joker für die nächste Runde. Für Giovanni und Sarah heißt es also ganz genau hinhören und entscheiden, wer da richtig abliefert.

0: müssen die anderen arbeiten. Die Polizei ist auch in diesem Jahr wieder mit uniformierten und zivilen Kräften auf dem Gelände unterwegs, um für Sicherheit zu sorgen. Auch die Videoüberwachung kommt wieder zum Einsatz. Außerdem gelten klare Regeln. Waffen, Pyrotechnik, Glasflaschen, Hunde, Fahrräder und E-Scooter haben auf dem Freimarkt nichts zu suchen. Dieser Rechtsanwalt aus Wildeshausen braucht nun dringend Selbsthilfe. Der 49-Jährige sitzt nämlich in U-Haft, weil er Gelder zweckentfremdet und für sich behalten haben soll. Es geht um einen Schaden in Höhe von über 1 Million Euro. Oldenburg darf sich gerade wohl auch Klein Hollywood nennen, denn dort wird gerade der Bestseller von YouTube-Star Tassim Durgun, Mama, bitte lern Deutsch, gedreht. Tassim kommt aus Oldenburg, deswegen wird der Film hier gedreht. In Oldenburg werden deswegen gerade ganze Straßen gesperrt, ein Supermarkt hatte dicht und hunderte Mitarbeiterinnen und Mitarbeiter einer Versicherung hatten frei. Der Film soll im kommenden Jahr in die Kinos kommen.
1: Es ist genau 7:30.
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1: Trocken geht's in den Donnerstag. Dazu wechseln sich Sonne und Wolken heute immer wieder ab. Und ein bisschen wärmer wird's auch. Maximal 18 Grad sind heute drin. Und 9 haben wir aktuell am Bremer Roland.
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1: Vorsicht, Gegenstände liegen auf der A27 Bremen Richtung Walsrode zwischen Verden Ost und dem Dreieck Walsrode. Vorsicht auch auf der B437 in Varel. In Höhe vom Kreisverkehr gab es nämlich einen Unfall. Da findet gerade die Unfallaufnahme statt. Auch hier bitte unbedingt aufpassen. Außerdem haben wir auf der A1 Osnabrück Richtung Bremen zwischen Bremen-Brinkum und Asten 3 Kilometer Stop and Go. Ansonsten sind die Straßen frei für euch, aber 2 Blitze habt ihr schon entdeckt. Die stehen nach dem Bremer Kreisel in Richtung A27 und auf der Richard-Bolian-Allee stadtauswärts kurz vor der Tankstelle und auch nochmal stadteinwärts nach der Autobahnauffahrt. Danke an Kati, Alena und Toddy, unsere Radio-Roland-Radar-Reporter, fürs Melden. Wenn ihr auch noch was habt, unsere kostenlose Stau- und Blitzer-Hotline ist die 0800 77 11 700.
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1: Es ist mal wieder Donnerstag, die Woche ging relativ schnell rum. Hoffentlich ging es euch auch so und ihr hattet trotzdem eine relativ entspannte Arbeitswoche. Vielleicht hilft der beste neue Schlagermix ja auch noch heute ein bisschen besser in den Tag zu starten. Musik von Mike Leon Grosch habe ich jetzt für euch. Einen schönen guten Morgen.
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0: Montagmorgen. Hier ist eure Radio Roland Morning Show mit Musik von Beatrice Egli. Und sein Traum war es schon immer, Musik zu machen. Schließlich ist er ja auch in einer sehr musikalischen und kreativen Familie aufgewachsen. Die Rede ist natürlich von Cimino Rossi. Und auch wenn man sich mit ihm über Musik unterhält, wird ganz schnell klar, wie viel sie ihm bedeutet. Erst vor kurzem hat er in einem Interview nach einem seiner Konzerte darüber gesprochen, wie sehr Musik Menschen untereinander eigentlich verbindet.
1: Egal in welcher Sprache du singst, das ist eine Brücke zwischen dem Herz von den Menschen. Und in dieser Zeit, die Menschen brauchen diese Brücke und die Musik macht diese Sache ermöglicht.
0: Musik baut Brücken zwischen Menschen, die sich eigentlich gar nicht verstehen. Eine wirklich schöne Art, das so zu sehen. Und ich würde sagen, dann bauen wir jetzt hier weiter ein paar Brücken im besten neuen Schlagermix. Nämlich jetzt mit unserem Schlagertrio Drews, Cordalis, Petri und ihrem gemeinsamen Song Irgendwann, Irgendwo, Irgendwie.

0: Von Andrea Berg geht's in euren Donnerstagmorgen. 7:45 haben wir es. Und die Jette aus dem Radio Roland-Team war vor kurzem in Sieke unterwegs. Dort gibt's nämlich beim Flag Football ordentlich rund. Ab 2028 ist Flag Football oder soll's olympisch werden. Und in Sieke werden dafür eben die Nachwuchsathleten ausgebildet. Dennis Köster ist der Head Coach der Sieker Wolves und der erklärt uns jetzt erstmal von Anfang an, was Flag Football eigentlich genau ist.
1: Also es gibt das große American Football, wo sich die Leute ja richtig umtackeln. Und bei uns ist es so, die Kinder tragen einen Gürtel mit zwei Flaggen und das ist so gesehen das Tackeln und da wird die Flagge abgezogen und dort, wo die Flagge abgezogen wird, da fängt der Spielzug dann wieder an und von dort aus geht es dann weiter Richtung der Endzone, um einen Touchdown eben halt zu erzielen.
0: Seit April wird Flag Football für die U10 bis U13 angeboten und gespielt wird eben in gemischten Mannschaften. Heißt also, Mädels und Jungs machen das alles zusammen und tatsächlich wird das Angebot auch ziemlich gut angenommen.
1: Wir merken, ich sag mal fast von Woche zu Woche, dass es immer größer wird. Also wir haben angefangen mit 6 Kindern vielleicht und mittlerweile sind wir bei 13 Kindern und man merkt, die Tendenz geht immer weiter nach oben. Ich will hoffen, mal gucken, wo die Reise eben noch weiter hinführt. Ne? Wir sind für alles offen. Ob in der Jugendbereich, auch die Erwachsenen sind sehr herzlich willkommen. Wer Interesse hat, einfach melden. Ne?
0: Aber die wichtigste Frage ist natürlich, macht es den Kids denn überhaupt Spaß?
1: Ja, also das gehe ich schon davon aus, also dass die Spaß haben. Klar hast du mal hier kleine Bockigkeiten und Co. Das ist natürlich normal in so einem Jugendbereich. Ne? Das hat man ja irgendwie überall. Aber an sich, sie nehmen es gut auf, sind lernfähig und ich merke auch selber, wenn wir eine Trainingseinheit durch haben, also wenn Training beendet ist, kann ich eigentlich immer fast einen Haken dahinter setzen und sagen, jo, die Kinder haben wieder was mitgenommen.
0: Ja, was will man mehr? Und vielleicht spielt die Kids ja auch irgendwann gerade durch die Sieker Wolves mit den Großen. Aber bisher bleiben sie erstmal bei den Sieker Wolves.

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2: 8 Uhr. Ich bin Lisa Schwarzkopf. Guten Morgen. Die Deutsche Bahn will für mehr Sicherheit an deutschen Bahnhöfen sorgen. Deswegen gilt ab heute an allen ein Alkoholverbot. Das hatte die Bahn schon im Sommer angekündigt und schrittweise an allen 5.400 Bahnhöfen umgesetzt. In der Gastro und in den meisten Zügen bleibt das Trinken aber erlaubt. Um die Rettungsdienste und Notaufnahmen zu entlasten, plant die Bundesregierung eine Reform der Notfallversorgung. Die soll heute durch den Bundestag. Teil der Pläne sind Ersteinschätzungsstellen, in denen entschieden wird, ob die Notaufnahme überhaupt nötig ist. Die Polizei hat einen Rechtsanwalt aus Wildeshausen festgenommen. Ihm wird vorgeworfen, Vollmachten gefälscht und so über 1 Million Euro für sich selbst abgezwackt zu haben. Der 49-Jährige sitzt in U-Haft. Gegen ihn wurden in der letzten Zeit schon mehrere Anklagen vor dem Landgericht Oldenburg erhoben. Rückschlag für Borussia Dortmund in der Fußball-Champions League. Der BVB hat in Norwegen bei Bodø Glimt 0:1 verloren. Besser lief es für Stuttgart. Der VfB setzte sich 3:0 bei Slovan Bratislava durch.
3: 8:01 haben wir es.
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3: Heute gibt es einen Mix aus Sonne und Wolken. Manchmal sind auch ein paar mehr Wolken mit dabei, aber es bleibt die ganze Zeit über trocken und wärmer wird es auch mal wieder. 18 Grad sind maximal drin. 9 Grad sind es aktuell am Bremer Roland.
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3: Auf der A1 Osnabrück Richtung Bremen haben wir zwischen Bremen-Brinkum und Arsten 5 Kilometer Stop and Go. Ansonsten sehen die Straßen gut aus, es ist recht entspannt da draußen. Aber Blitze habt ihr noch entdeckt. Die stehen in Bremen nach dem U-Bremer Kreisel in Richtung A27. Außerdem in Bremen auf der Richard-Bodian-Allee, stadtauswärts kurz vor der Tankstelle und nochmal stadteinwärts, dann aber nach der Autobahnausfahrt. Außerdem noch im Landkreis Cuxhaven in Holzel. In beiden Richtungen wird dort geblitzt. Danke an unsere Radio Roland Radarreporter Alena, Toddy und Julia fürs Melden. Wenn ihr auch noch was habt, unsere kostenlose Stau- und Blitzer-Hotline ist die 0800 77 11 700.
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3: Rein geht's in den Donnerstag. Wir arbeiten uns gemeinsam durch den Tag. Und für so ein bisschen mehr Energie am Morgen und vielleicht ja auch schon auf der Arbeit brauchen wir gute Musik. Die liefert Bernhard Brink jetzt mit Ich will das nochmal. Schönen guten Morgen.
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0: 9 Minuten nach 8. Hier ist euer Radio Roland Schlagermorgen mit Musik von Laura Wilde. Und bei uns übernehmt ihr auch mal ein bisschen das Ruder. Bei uns zählt auch eure Meinung.
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0: Auch an diesem Donnerstag seid ihr natürlich wieder gefragt und habt in der Hand, welcher Schlager um kurz nach 11:30 hier heute bei uns im Radio läuft. Und dafür könnt ihr jetzt in unserer Radio Roland Insta-Story ganz einfach für euren Favoriten abstimmen. Wollt ihr heute Hör nie auf damit von Beatrice Egli?
2: Hör nie auf damit, hör nie auf damit.
0: Oder seid ihr für Wer liebt, gewinnt von Daniela Alfanito?
3: Nur wer liebt, gewinnt. Spiel ich mit Gewinn.
0: Ihr entscheidet und euren Gewinnersong gibt's dann um kurz nach 10:30.
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0: Marina Marx mit Zu mir oder zu ihr um 7:45 hier bei eurem Radio Roland Schlagermorgen. Und für euch haben wir natürlich wieder den neuesten Klatsch und Tratsch in der Schlagerwelt rausgefunden.
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0: 22 Mal auf Platz 1. Ein neuer Rekord für Peter Maffay. Mit seinem neuen Album hat er mal eben einen Rekord aufgestellt, den bisher einfach noch kein anderer Künstler in Deutschland erreicht hat. Aufgenommen wurde das Ganze ja zusammen mit Johannes Oerding. Und ihr gemeinsames Album Nashville ist jetzt eben direkt an die Spitze der deutschen Albumcharts geschossen. Und damit für Peter Maffay eben jetzt auch schon das 22. Nummer 1 Album in seiner gesamten Karriere. Er legt aber sogar noch einen Rekord obendrauf. Insgesamt waren es mit seinen Alben nämlich schon 315 Mal in den Top 10. Hut ab, das muss man erstmal nachmachen.
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7: In Bremen laufen die letzten Aufbauarbeiten. Morgen startet der 991. Freimarkt. Rund 300 Schaustellerinnen und Schausteller schrauben, drehen und hämmern, damit alles rechtzeitig fertig ist. Der Freimarkt ist in Bremen jedes Jahr ein absolutes Highlight, sagte uns Schaustellersprecherin Susanne Keunecke.
8: Weil der Bremer an sich eigentlich eher zurückhaltend und ein bisschen hanseatisch steif ist. Und die hängen dann zusammen Arm in Arm über der Theke oder auch auf der Tanzfläche und es wird zusammen geschunkelt, gemacht und getan. Es ist sozusagen der Freifahrtschein für geselliges Beisammensein und das wird in Bremen wirklich zelebriert.
7: Bis zum 1. November werden wieder rund 1,5 Millionen Besucherinnen und Besucher erwartet. Was haben Bakterien mit dem Klima zu tun und wie wird aus einem Pilz ein Verpackungsmaterial? In Bremen gibt's ab heute bei Science Goes Public wieder Wissenschaft am Kneipentisch. Wissenschaftlerinnen und Wissenschaftler halten kostenlose Vorträge in Bars und Kneipen der Stadt. Los geht's im Aventura an der Schlachte. Die Fischtown-Pinguins aus Bremerhaven haben den 31-jährigen Stürmer Eugen Alanow verpflichtet und reagieren damit auf die angespannte Personalsituation. Der gebürtige Kasache hat 364 DEL-Hauptrundenspiele absolviert und dabei 43 Tore erzielt sowie 78 vorbereitet. Sportdirektor Sebastian Furchner hat Alanows Erfahrung, Vielseitigkeit und Einsatzbereitschaft hervorgehoben.
9: Gleich 8:45.
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9: Es wird ähnlich wie gestern, also wieder ein Mix aus Sonne und Wolken. Hier und da mal ein paar mehr Wolken. Allerdings wird es auch ein bisschen wärmer und es bleibt natürlich weiterhin trocken. Maximal 18 Grad sind heute drin und 9 sind es aktuell am Bremer Roland.
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9: Auf der A1 Osnabrück Richtung Bremen haben wir zwischen Bremen-Brinkum und Arsten 5 Kilometer Stop and Go. Ansonsten sieht's aber gut aus auf den Straßen, aber ein paar Blitze habt ihr noch entdeckt. Und die stehen in Bremen nach dem Utbremer Kreisel in Richtung A27. Außerdem auf der Richard-Bohlian-Allee einmal stadtauswärts, kurz vor der Tankstelle und dann auch nochmal stadteinwärts, dann aber nach der Autobahnausfahrt. Zu guter Letzt noch im Landkreis Cuxhaven in Holzel, da wird in beiden Richtungen geblitzt. Danke an Alena, Toddy und an Julia fürs Melden. Unsere Radio Roland Radarreporter, wenn ihr auch noch was habt. Unsere kostenlose Stau- und Blitzer-Hotline ist die 0800 77 11 700.
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9: Zum Start in den Donnerstag spielen wir euch natürlich wieder den besten neuen Schlagermix. Deswegen gibt's jetzt Musik von Anna-Maria Zimmermann für euch zu Hause oder auf der Arbeit, beim Frühstücken vielleicht. Genießt den Tag und lasst euch nicht stressen. Zum Wochenende dauert's ja zum Glück nicht mehr allzu lange. Hey.

Die Leute jung, um 20 vor 9 hier bei eurem Radio Roland Schlagermorgen am Donnerstag. Und heute dürfen wir bei Radio Roland wieder das Konfetti und die Ballons auspacken, denn wir feiern Geburtstag. Und zwar von der Sarah Engels. Sie wird heute 34 Jahre alt. Da wünschen wir natürlich auch alles Liebe und einen ganz tollen Tag. Bei uns feiert aber nicht nur Sarah. Ihr dürft auch ein bisschen mitfeiern, denn wir schmeißen jetzt einen Song von ihr an zur Feier des Tages. Hier ist jetzt Sarah Engels zusammen mit DJ Herzbeat. Dass es Liebe gibt nie auf. Euch allen einen schönen Donnerstag.

0: 12 Minuten vor 9. Hier ist eure Morning Show am Donnerstag bei Radio Roland mit unserem liebsten Power-Duo Thomas Anders und Florian Silbereisen. Und ich glaube, so ehrlich und ohne Blatt vor dem Mund haben wir Michelle wahrscheinlich noch nie erlebt. Im Podcast Ungefiltert on Fire macht sie dem Namen wirklich alle Ehre und erzählt ihren Fans, wie sich ihr Leben als Star in den letzten Jahren für sie so angefühlt hat.
1: Ich fühle, dass ich heute ein anderer Mensch bin. Mir geben diese Gespräche nichts mehr. Ich bin es leid, wenn du irgendwo hinkommst. Ach, du siehst so toll aus. Und mir gibt es einfach nichts mehr. Und das ist für mich wie so eine Leere geworden. Und das war einfach für mich dieses ganze Drumherum. Es war jetzt nicht unbedingt das auf der Bühne stehen und zu singen, weil das hat mir Spaß gemacht. Aber es war das Bewerten, dieser Umgang mit allem, diese leeren, toten Gespräche drumherum. Jeder findet dich toll, aber eigentlich will dir doch jeder das Messer in den Rücken stecken.
0: Ja, harte, aber auch vor allem sehr klare Worte, die Michelle da raushaut. Es scheint also genau die richtige Entscheidung gewesen zu sein, sich aus der Öffentlichkeit zu ziehen und einen neuen Lebensabschnitt zu beginnen. Ihre Musik finden wir aber trotzdem weiter noch ganz toll. Und deswegen gibt's Michelle jetzt sogar hier im besten neuen Schlagermix mit so einem richtigen Kultschlager. Wer Liebe lebt, bekommt ihr jetzt. Und zwar in voller Länge. Ich wünsche euch allen einen wunderschönen Donnerstagmorgen.

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3: 9 Uhr. Ich bin Lisa Schwarzkopf. Guten Morgen. Alle deutschen Bahnhöfe sind ab heute alkoholfrei. Die Bahn hat ein bundesweites Verbot eingeführt. Das war schon im Sommer angekündigt und bis jetzt schrittweise umgesetzt worden. Alkohol verschlossen in den Bahnhof mitzubringen, bleibt erlaubt, genauso wie das Trinken in den meisten Zügen. In Berlin wollen Linke, Grüne und SPD ihre Sondierungsgespräche ab heute fortsetzen. Man habe sich darauf geeinigt, dass die gemeinsame Erklärung gegen Antisemitismus weiter gilt, heißt es. SPD und Grüne hatten der Linken vorgeworfen, sich nicht an Vereinbarungen zu halten. Der neue EU-Haushalt ist heute das große Streitthema in Brüssel. Die Staats- und Regierungschefs der Länder treffen sich und damit auch zwei Lager. Auf der einen Seite stehen die Staaten, darunter auch Deutschland, die sparen wollen. Und dann gibt's da die Länder, die einen größeren Haushalt fordern. Zweiter Sieg im zweiten Spiel für den VfB Stuttgart in der Fußball-Champions League. 3:0 stand's am Ende in Bratislava. Nicht so gut lief es für Borussia Dortmund. Der BVB unterlag bei Bode Glimt mit 0:1.
4: Gleich 9:02.
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4: Trocken geht's in den Donnerstag. Dazu wechseln sich heute mal wieder Sonne und Wolken ab. Ein paar mehr Wolken sind auch mal mit dabei, aber die sind harmlos. Ein bisschen wärmer wird's auch. Maximal 18 Grad sind heute drin und 9 haben wir aktuell am Bremer Roland.
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4: Geht los auf der A1 Osnabrück Richtung Bremen. Da haben wir zwischen Bremen-Brinkum und Arsten 5 Kilometer Stop and Go. Und das war's mit den Straßen auch schon, aber Blitze habt ihr noch entdeckt. Und zwar auf der B51 Bassum Nord Richtung Seckenhausen beim Gemüsehändler. Da dürft ihr 70 fahren. Außerdem noch hier bei uns in Bremen nach dem Utbremer Kreisel in Richtung A27. Noch auf der Richard-Bolian-Allee hier stadtauswärts kurz vor der Tankstelle und auch nochmal stadteinwärts, dann aber nach der Autobahnausfahrt. Zuletzt noch im Landkreis Cuxhaven in Holzel. Da wird in beiden Richtungen geblitzt. Danke an René, Alena, Toddy und Julia, unsere Radio-Roland-Radar-Reporter, fürs Melden. Wenn ihr auch noch was habt, unsere kostenlose Stau- und Blitzer-Hotline ist die 0800 77 11 700.
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4: Ob fleißig bei der Arbeit oder zu Hause, hoffentlich startet ihr in einen entspannten Donnerstag. Und jetzt dürft ihr das Radio auch gerne wieder ein bisschen lauter drehen, denn es gibt Musik von Maite Kelly hier im besten neuen Schlagermix. Schön, dass ihr dabei seid und macht euch auch allen einen schönen Tag.
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0: 9 nach 9 haben wir es. Das war Helene Fischer für euch im Radio Roland Schlagermorgen an diesem Oktoberdonnerstag. Und Hochzeiten, die bringen ja immer, oder so gut wie immer, Vor- und Nachteile mit sich. Vorteil, man heiratet den Menschen, den man liebt. Hoffentlich. Nachteil, man muss die Hochzeit planen. Und da fängt das schon bei Kleinigkeiten an. Auch Nadine und Julian von Neonlicht müssen sich jetzt mit ganz vielen Fragen zum Thema Hochzeit beschäftigen. Und bei einer tun sie sich besonders schwer. Wen laden sie ein?
1: Wir haben nur eine begrenzte Anzahl, so ungefähr, wie viele Leute dabei sein können. Und wir sind so am Struggeln. Wen lädt man ein? Mit Begleitperson, ohne Begleitperson? Wenn man die Person einlädt, muss man die andere auch einladen. Wir sind gerade so irgendwie überfordert.
2: Ja, am liebsten
1: würde man alle einladen.
2: Vor allem unsere Familien sind beide sehr, sehr, sehr groß. Das heißt, du musst da ja auch schon irgendwie die Leute ausladen, so blöd es klingt. Und es ist einfach sehr, sehr schwierig.
0: Und bei dieser ganzen Planung geht es ja jetzt gerade auch nur um das Standesamt. Die größere und richtige Hochzeitsfeier kommt ja dann erst noch. Auf Instagram fragen die beiden ihre Fans erstmal nach Tipps, wie man am besten vorgeht. Also wer weiß, vielleicht hilft das den beiden ja bei der Entscheidung. Wir drücken auf jeden Fall die Däumchen.

0: Gänsehaut.
1: So klingt eure Radio Roland Morning Show am Donnerstagmorgen im Oktober, 17 Minuten nach 9. Heißt also, es wird unbedingt Zeit, euch zu verraten, was unsere Schlagerstars alles so treiben.
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1: Abschiedstournee von wegen. Howard Carpendale denkt noch lange nicht ans Aufhören.
3: Dann sag ich
1: auch 2027 will er nämlich wieder auf die Bühne, und zwar mit einer neuen Open-Air-Tour. Alles unter dem Motto, erlebe den Sommer mit uns. Howard freut sich schon riesig auf die besondere Stimmung unter dem freien Himmel. Er sagt, dass ihn die Energie seiner Band und dem Publikum einfach immer mehr antreibt. Und solange die Auftritte sich gut anfühlen, möchte er diese Abende auch noch ordentlich genießen. Geplant sind bisher 6 Konzerte im Sommer nächstes Jahr. Los geht's dann am 4. Juli. Aber die Tickets dafür, die gibt's schon ab morgen, dem 16. Oktober um 12 Uhr. Howard bleibt uns also nach seiner großen Abschiedstournee trotzdem noch erhalten. Nur halt eben mit ausgewählten Konzertabenden statt einer riesigen Arena-Tour.
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4: Zuckerwatte, Bratwurst, Bier und ausgelassene Stimmung. In Bremen startet morgen der Freimarkt. Während die einen feiern, müssen die anderen arbeiten. Die Polizei ist auch in diesem Jahr wieder mit uniformierten und zivilen Kräften auf dem Gelände unterwegs, um für Sicherheit zu sorgen. Auch die Videoüberwachung kommt wieder zum Einsatz. Außerdem gelten klare Regeln. Waffen, Pyrotechnik, Glasflaschen, Hunde, Fahrräder und E-Scooter haben auf dem Freimarkt nichts zu suchen. Dieser Rechtsanwalt aus Wildeshausen braucht nun dringend Selbsthilfe. Der 49-Jährige sitzt nämlich in U-Haft, weil er Gelder zweckentfremdet und für sich behalten haben soll. Es geht um einen Schaden in Höhe von über 1 Million Euro. Oldenburg darf sich gerade wohl auch Klein Hollywood nennen, denn dort wird gerade der Bestseller von YouTube-Star Tassim Durgun, Mama, bitte lern Deutsch, gedreht. Tassim kommt aus Oldenburg, deswegen wird der Film hier gedreht. In Oldenburg werden deswegen gerade ganze Straßen gesperrt, ein Supermarkt hatte dicht und hunderte Mitarbeiterinnen und Mitarbeiter einer Versicherung hatten frei. Der Film soll im kommenden Jahr in die Kinos kommen.
5: 3:50 Uhr.
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5: Heute gibt es einen Mix aus Sonne und Wolken. Manchmal sind auch ein paar mehr Wolken mit dabei, aber es bleibt auf jeden Fall trocken. Und wärmer wird's auch. 18 Grad sind heute maximal drin. Bei 10 sind wir aktuell am Bremer Roland.
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5: Es ist nicht wirklich was los auf den Straßen. Nur auf der A1 haben wir ein bisschen Stop and Go. Osnabrück Richtung Bremen, zwischen Bremen-Ringkommen und Arsten sind es 5 Kilometer. Und Blitze habt ihr dafür aber einige entdeckt. Auf der B51 Bassum Nord Richtung Seckenhausen beim Gemüsehändler. Da dürft ihr 70 fahren. Außerdem direkt 3 in Bremen. Einmal nach dem Utbremer Kreisel Richtung A27. Dann auf der Richard-Bolian-Allee und auch nochmal stadteinwärts nach der Autobahnausfahrt. Aber auch auf der Kurfürstenallee auf Höhe der Barbarossa-Straße, hier stadteinwärts. Und bei der Tankstelle dann nochmal stadtauswärts. Im Landkreis Cuxhaven in Holsel wird noch in beiden Richtungen geblitzt. Das war's aber erstmal. Danke an René, Alena, Toddy und Julia, unsere Radio Roland Radar-Reporter, fürs Melden. Wenn ihr aber auch noch irgendwas entdeckt habt, unsere kostenlose Stau- und Blitzer-Hotline ist die 0800 77 11 700.
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5: Ganz egal, was ihr macht oder noch vorhabt, Radio Roland ist bei euch. Und der beste neue Schlagermix, den haben wir im Schlepptau, um euch durch den Tag auf der Arbeit oder ja auch zu Hause mit den Kids zu bringen. Jetzt mit Musik von Beatrice Egli. Einen wunderschönen guten Morgen wünsche ich euch und kommt gut in den Donnerstag.
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0: Das war Norman Lang für euch mit Pures Gold um genau 20 vor 10 hier bei eurem Radio Roland Schlagermorgen an diesem Donnerstag. Und wenn ihr bis heute noch nicht so einen richtigen Grund zum Lächeln hattet, dann haben wir jetzt was Kleines für euch, was euch hoffentlich auch so ein bisschen aufmuntert.
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2: Während draußen die Laubbläser blasen, saugt drinnen der Robby. So heißt er ja in vielen Haushalten. Klar, der heißt auch manchmal Jürgen oder so. Und dann wirkt das schon mehr wie ein Haustier und nicht mehr wie ein Roboter.
3: Ja, Jürgen hängt schon wieder unterm Sofa. Der frisst ja alles. Krümel, Lego, Wollmäuse.
2: Und weil die Dinger immer schlauer werden, klingt das manchmal sogar, als würden Eltern von ihren Kindern sprechen.
4: Unserer kartiert ja schon 3 Etagen.
5: Ach echt? Nee, unserer fährt immer noch dauernd gegen die Balkontür. Der ist ein bisschen blöd.
2: Natürlich wissen wir, die Entwicklung geht ja weiter. Irgendwann fahren die Staubsauger Wände hoch und bringen den Müll raus und fliegen ihn auch direkt zur Deponie. Nur wer noch keinen Staubsaugerroboter hat und doch einen in der eigenen Wohnung sieht, der muss damit rechnen, dass da dann einfach nur die Ameisen gerade das Waffeleisen wegtragen.
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0: Das ist eure Radio Roland Morning Show am Donnerstag mit einem Kultschlager von Juliane Werding, gleich 10 vor 10. Und mit dem Song Weiter, immer weiter stehen alle drei Petri-Männer zum ersten Mal alle gemeinsam hinter dem Mikro. Also, was die Liebe zur Musik angeht, da sind sie sich schon mal ähnlich. Aber worin unterscheiden sich die Männer jetzt eigentlich? Auf Instagram klären sie uns mal auf.
1: Ich glaube, so viele Unterschiede haben wir gar nicht. Du bist eigentlich genau so ein mieser Dickkopf wie der Opa.
2: Ja, ja, du bist irgendwie derjenige, der anders als wir ist. Weil mein Opa und ich, wir harmonieren. Und dann machen wir uns lustig über ihn. Und,
1: stimmt sogar.
2: Also tatsächlich höre ich das häufiger. Ich sehe halt aus wie mein Opa, wegen den Locken. Dann höre ich von meiner Familie, du bist genau wie der Opa.
1: Du bist, wie gesagt, genau so ein Dickkopf wie er. Wenn der Opa was will, dann zieht er das durch bis zum Ende. Auch wenn es totaler Schwachsinn ist, aber du bist genauso.
0: Naja, am Ende gibt Achim aber auf jeden Fall nach und sagt, okay, ihr seid gleich, ich bin der Einzige, der anders ist. Einsicht ist halt immer der erste Schritt zur Besserung, oder wie sagt man so schön?

0: 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Ich bin Lisa Schwarzkopf. Guten Tag. Die Deutsche Bahn will für mehr Sicherheit an den Bahnhöfen sorgen. Deswegen gilt ab heute an allen ein Alkoholverbot. In der Gastro und in den meisten Zügen bleibt das Trinken aber erlaubt. Nicht bei allen kommt die geplante Zuckersteuer auf Cola oder Limos gut an. Die Getränkewirtschaft spricht von Belastungen für Betriebe und Verbraucher, weil sie dann mehr für süße Getränke zahlen müssen. Kinder- und Jugendärzte sehen in der Steuer ein wichtiges Signal für die Gesundheit. Die Polizei hat einen Rechtsanwalt aus Wildeshausen festgenommen. Ihm wird vorgeworfen, Vollmachten gefälscht und so über 1 Million Euro für sich selbst abgezwackt zu haben. Der 49-Jährige sitzt in U-Haft. Gegen ihn wurden in der letzten Zeit schon mehrere Anklagen vor dem Landgericht Oldenburg erhoben. Ein Gemälde des russischen Künstlers Wassily Kandinsky ist in London für rund 32 Millionen Euro versteigert worden. Das Werk mit dem Namen Das bunte Leben hing jahrzehntelang im Münchner Lenbachhaus. 2023 wurde es als NS-Raubkunst an die Erben der jüdischen Sammlerfamilie Levenstein zurückgegeben.
1: Jetzt haben wir es 10:02.
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1: Es wird eigentlich ähnlich wie gestern, also wieder mit einem Mix aus Sonne und Wolken, allerdings heute mit ein bisschen mehr Wolken hier und da. Aber es bleibt auf jeden Fall trocken und wärmer wird's auch bei maximal 18 Grad heute. 10 haben wir aktuell am Bremer Roland.
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1: Vorsicht auf der A1 Osnabrück Richtung Bremen. Zwischen dem Dreieck Stur und Bremen-Brinkum ist gerade ein LKW auf der linken Spur liegen geblieben. Außerdem haben wir auf der A1 noch Stop and Go, hier auch wieder Osnabrück Richtung Bremen. Zwischen Bremen-Brinkum und Arsten sind es 4 Kilometer. Auf der A27 Bremen Richtung Bremerhaven haben wir in Höhe Bremen-Industriehäfen noch 2 Kilometer Stau. Und auf der B75 B6 Delmenhorst Richtung Bremen 4 Kilometer Stau zwischen Grolland und der Stefani-Brücke. Außerdem habt ihr noch Blitzer in Bremen entdeckt, zum einen auf der Richard-Bolian-Allee und auch stadteinwärts nach der Autobahnausfahrt. Auf der Kurfürstenallee hier bei uns in Bremen stehen sie auch auf Höhe der Barbarossa-Straße stadteinwärts und auch bei der Tankstelle hier aber dann stadtauswärts. Danke an Alena und Toddy, unsere Radio Roland Radar Reporter, fürs Melden. Wenn ihr auch noch was habt, unsere kostenlose Stau- und Blitzer-Hotline ist die 0800 77 11 700.
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1: Vielleicht macht ihr ja gerade noch ein kleines Frühstück oder seid ganz fleißig am Arbeiten. Ganz egal, für euren Donnerstagvormittag liefern wir gute Musik. Und wir starten direkt rein mit Anna-Karina Wojcik und ihrem Song Ich lebe jetzt. Euch allen einen schönen Vormittag.
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hier bei eurem Radio Roland Schlagervormittag. Helene Fischer war das gerade für euch mit ihrem Song Marathon. Und wir wollen den Vormittag ja auch vernünftig starten. Deswegen haben wir uns gedacht, Helene Fischer ist schon gut, aber da geht noch was. Matthias Reim gibt's nämlich jetzt für euch mit seinem aktuellen Song Die Sterne lügen. Das ist aber natürlich noch nicht alles. Auch in der nächsten halben Stunde gibt's wieder ganz viel für euch. Ob Nick P., Simino Rossi oder Udo.

Sie ja selbst am Mikro, aber jetzt dürfen Sie auch mal andere bewerten. Giovanni Zarella und Sarah Engels wechseln bei The Voice of Germany die Seiten. Die beiden nehmen nämlich als Gastcoaches auf den roten Stühlen Platz und müssen entscheiden, welcher Gesangsauftritt denn wirklich heraussticht. Giovanni ist am 30. Oktober dran, Sarah folgt dann am 6. November. Ihre Aufgabe wird dann sein, sich die Gesangsduelle der Kandidaten anzuschauen und jeweils das beste Battle des Abends zu küren. Das Gewinnerteam bekommt dadurch nämlich einen Joker für die nächste Runde. Für Giovanni und Sarah heißt es also ganz genau hinhören und entscheiden, wer da richtig abliefert.

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1: In Bremen laufen die letzten Aufbauarbeiten. Morgen startet der 991. Freimarkt. Rund 300 Schaustellerinnen und Schausteller schrauben, drehen und hämmern, damit alles rechtzeitig fertig ist. Der Freimarkt ist in Bremen jedes Jahr ein absolutes Highlight, sagte uns Schaustellersprecherin Susanne Keunecke.
2: Weil der Bremer an sich eigentlich eher zurückhaltend und ein bisschen hanseatisch steif ist. Und die hängen dann zusammen Arm in Arm über der Theke oder auch auf der Tanzfläche und es wird zusammen geschunkelt, gemacht und getan. Es ist sozusagen der Freifahrtschein für geselliges Beisammensein und das wird in Bremen wirklich zelebriert.
1: Bis zum 1. November werden wieder rund 1,5 Millionen Besucherinnen und Besucher erwartet. Was haben Bakterien mit dem Klima zu tun und wie wird aus einem Pilz ein Verpackungsmaterial? In Bremen gibt's ab heute bei Science Goes Public wieder Wissenschaft am Kneipentisch. Wissenschaftlerinnen und Wissenschaftler halten kostenlose Vorträge in Bars und Kneipen der Stadt. Los geht's im Aventura an der Schlachte. Die Fischtown-Pinguins aus Bremerhaven haben den 31-jährigen Stürmer Eugen Alanow verpflichtet und reagieren damit auf die angespannte Personalsituation. Der gebürtige Kasache hat 364 DEL-Hauptrundenspiele absolviert und dabei 43 Tore erzielt sowie 78 vorbereitet. Sportdirektor Sebastian Furchner hat Alanows Erfahrung, Vielseitigkeit und Einsatzbereitschaft hervorgehoben.
3: Jetzt haben wir es 3:30.
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3: Trocken geht's durch den Donnerstag. Dazu wechseln sich Sonne und Wolken immer mal wieder ab. Und ein bisschen wärmer wird's auch bei maximal 18 Grad. Aktuell sind's 11 am Bremer Roland.
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3: Vorsicht auf der A27 Bremen Richtung Walsrode, da ist nämlich ein Auto liegen geblieben in der Ausfahrt Achim Nord. Außerdem gibt es Stop and Go auf der A1 Osnabrück Richtung Bremen. Zwischen Bremen-Brinkum und Asten sind es 4 Kilometer. Auf der A27 Bremen Richtung Bremerhaven staut es sich auch noch, und zwar 2 Kilometer in Höhe Bremen Industriehäfen. Und auf der B75 B6 Delmenhorst Richtung Bremen haben wir 4 Kilometer Stau zwischen Grolland und der Stefanibrücke. Blitzer stehen heute in Bremen, nach dem Utbremer Kreisel in Richtung A27, aber auch auf der Richard-Bolian-Allee und dann sogar nochmal stadteinwärts nach der Autobahnausfahrt. Außerdem noch auf der Kurfürstenallee, da stehen sie auf Höhe der Barbarossa-Straße stadteinwärts und dann nochmal bei der Tankstelle, hier aber dann stadtauswärts. Danke an Alena und Julia, unsere Radio Roland Radar-Reporter, fürs Melden. Unsere kostenlose Stau- und Blitzer-Hotline ist die 0800 77 11 700.
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3: Es wird noch mal kurz ernst bei uns, denn nur noch ein paar Minuten habt ihr Zeit, um für euren Favoriten bei unserem Schlagerduell abzustimmen. Wollt ihr heute lieber Beatrice Egli mit Hörni auf damit?

nochmal schnell ab in der Radio Roland Insta-Story. Das Ergebnis und den Gewinnersong gibt's nämlich schon in 6 Minuten. Vorher gibt's aber noch Musik von Julina Dreves und Claudia Jung. Moin zusammen. Hey.

0: Claudia Jung mit Schicksal, Zufall oder Glück hier beim Radio Roland Schlagervormittag. Und jetzt müssen wir mal auflösen, wer denn unsere heutige Schlagerduell-Gewinnerin ist.
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0: Unser Schlagerduell ist jetzt zu Ende und ihr habt natürlich wieder ganz fleißig abgestimmt in unserer Radio Roland Insta-Story. Heute hattet ihr nämlich die Wahl zwischen Beatrice Egli mit Hör nie auf damit.
2: Hör nie auf damit, hör nie auf damit.
0: Und Wer liebt, gewinnt von Daniela Alfanito.
3: Nur wer liebt, gewinnt.
0: Eine sehr eindeutige Sache. Also so eindeutig haben wir es auch selten. Deswegen bekommt ihr jetzt eure Schlagerduell-Gewinnerin ohne Umschweife. Ganz viel Spaß.
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2: 11 Uhr. Ich bin Lisa Schwarzkopf. Guten Tag. Notaufnahmen entlasten. Das ist das Ziel einer Notfallreform, die der Bundestag jetzt verabschiedet hat. Ein großer Teil davon, sowohl bei Notrufen als auch in den Krankenhäusern, soll es eine Ersteinschätzung geben, ob Patienten wirklich ein Fall für die Notaufnahme sind. Alle deutschen Bahnhöfe sind ab heute alkoholfrei. Die Bahn hat ein bundesweites Verbot eingeführt. Das war schon im Sommer angekündigt und bis jetzt schrittweise umgesetzt worden. Alkohol verschlossen in den Bahnhof mitzubringen, bleibt erlaubt, genauso wie das Trinken in den meisten Zügen. Wer mit dem Auto von Deutschland aus nach Dänemark fährt, muss weiter mit Grenzkontrollen rechnen. Die dänische Regierung hat die Maßnahme um weitere 6 Monate verlängert. Begründet wird das Ganze mit einer ernsten Sicherheitslage im Land. Zum ersten Mal seit dem geplatzten Investorendeal treffen Vertreter der UEFA heute auf FIFA-Boss Infantino bei einer Sitzung in der FIFA-Zentrale in Zürich. Die UEFA will ja eine weitere Amtszeit von Infantino verhindern, hat bisher aber noch keinen Gegenkandidaten gefunden.
3: Wir haben es kurz nach 11.
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3: Heute gibt es einen Mix aus Sonne und Wolken. Manchmal auch ein paar mehr Wolken, aber es bleibt auf jeden Fall trocken und wärmer wird es generell auch. 18 Grad sind maximal drin, 11 Grad sind es aktuell.
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3: Auf der A1 Osnabrück Richtung Bremen haben wir zwischen Bremen-Brinkum und Asten 4 Kilometer Stop and Go. Und auf der A27 Bremen Richtung Bremerhaven nochmal 2 Kilometer Stau in Bremen-Industriehäfen. Ansonsten sieht's gut aus auf den Straßen, aber Blitze habt ihr noch entdeckt. Und zwar in Bremen auf der Richard-Bolian-Allee und auch nochmal statt Einwärts nach der Autobahnausfahrt. Aber auch auf der Kurfürstenallee auf Höhe der Barbarossa-Straße statt Einwärts und bei der Tankstelle dann statt Auswärts. Danke an Alena und Toddy, unsere Radio-Roland-Radar-Reporter, fürs Melden. Wenn ihr auch noch was habt, unsere kostenlose Stau- und Blitze-Hotline ist die 0800 77 11 700.
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3: Moin zu euch auf die Baustelle oder auch ins Büro. Wir versorgen euch die ganze Zeit und natürlich auch bei allem, was ihr so macht, mit dem besten neuen Schlagermix. Und damit ihr dabei auch ein bisschen bessere Laune habt, gibt es jetzt Musik von Thomas Anders und Florian Silbereisen. Euch allen einen schönen Vormittag.
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0: Neuer Rekord für Peter Maffay. Mit seinem neuen Album hat er mal eben einen Rekord aufgestellt, den bisher einfach noch kein anderer Künstler in Deutschland erreicht hat. Aufgenommen wurde das Ganze ja zusammen mit Johannes Oerding. Und ihr gemeinsames Album Nashville ist jetzt eben direkt an die Spitze der deutschen Albumcharts geschossen. Und damit für Peter Maffay eben jetzt auch schon das 22. Nummer 1 Album in seiner gesamten Karriere. Er legt aber sogar noch einen Rekord obendrauf. Insgesamt waren es mit seinen Alben nämlich schon 315 Mal in den Top 10. Hut ab, das muss man erstmal nachmachen.
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6: Aufregung gestern Abend in der Bremer Neustadt. Anwohner in der Kornstraße haben gegen 20.30 Uhr Schüsse gehört und die Polizei gerufen. Ele Dittgen aus der Redaktion, die ist mit zahlreichen Einsatzkräften ausgerückt.
7: Vor Ort haben die Beamten mehrere Hülsen von Schreckschussmunition gefunden. Spezialkräfte haben daraufhin eine Wohnung durchsucht und neben einer Schreckschusswaffe und Munition auch eine Machete und einen Elektroschocker entdeckt. Der 38-jährige Bewohner wurde vorübergehend festgenommen. Er hatte wohl nach einem Streit mit der Schreckschusspistole aus dem Fenster geschossen. Gegen ihn wird nun ermittelt.
6: Die A27 bei Hagen im Landkreis Cuxhaven war gestern für rund 2 Stunden nach einem Unfall in beide Richtungen vollgesperrt. Ein 43-jähriger Autofahrer war auf einen LKW aufgefahren, das hat eine Kette

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1: Es wird eigentlich sehr ähnlich zu gestern. Also wieder ein Mix aus Sonne und Wolken, allerdings mit ein paar mehr Wolken. Aber es wird auch wärmer. Maximal 18 Grad sind heute drin und den ganzen Tag über bleibt es trocken. 12 Grad haben wir aktuell am Bremer Roland.
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1: Auf der A1 Osnabrück Richtung Bremen staut es sich zwischen Bremen-Brinkum und Arsten 4 Kilometer. Und auf der A27 Bremen Richtung Bremerhaven 2 Kilometer in Höhe der Abfahrt Bremen-Industriehäfen. Außerdem haben wir auf der B6 in Bremen in beiden Richtungen Stau vom Flyover. Ansonsten sieht es aber erstmal gut aus auf den Straßen, aber ein paar Blitzer habt ihr noch entdeckt. Und die stehen in Bremen auf der Richard-Burlian-Allee und auch nochmal stadteinwärts nach der Autobahnausfahrt. Aber auch auf der Kurfürstenallee wird gelasert auf Höhe der Barbarossa-Straße stadteinwärts und bei der Tankstelle dann sogar noch einmal stadtauswärts. Danke an Alena und Toddy, unsere Radio-Roland-Radar-Reporter, fürs Melden. Wenn ihr noch was habt, unsere kostenlose Stau- und Blitzer-Hotline ist die 0800 77 11 700.
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1: Der Donnerstag ist jetzt so langsam in vollem Gange. Ein bisschen Gas geben ist aber noch angesagt. Vielleicht nochmal eine Tasse Kaffee machen für die Portion extra Energie und Schwung. Die bekommt ihr sonst auch noch im besten neuen Schlagermix und zwar mit guter Musik. Die Schlagerpiloten gibt's jetzt für euch mit Schuld war nur dein Limoncello.
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0: So klingt euer Radio Roland Schlager Vormittag mit Musik von Andrea Berg um 11:45. Und Jette aus dem Radio Roland Team war vor kurzem mal in Siko unterwegs. Dort gibt's nämlich Flag Football. Ab 2028 ist Flag Football offiziell olympisch und in Sieke werden dafür jetzt schon Nachwuchsathleten ausgebildet. Dennis Köster ist dort der Head Coach der Sieker Wolves und der erklärt uns jetzt erstmal, was genau Flag Football eigentlich ist.
1: Also es gibt das große American Football, wo sich die Leute ja richtig umtackeln. Und bei uns ist es so, die Kinder tragen einen Gürtel mit zwei Flaggen und das ist so gesehen das Tackeln und da wird die Flagge abgezogen. Und dort, wo die Flagge abgezogen wird, da fängt der Spielzug dann wieder an und von dort aus geht es dann weiter Richtung der Endzone, um einen Touchdown eben halt zu erzielen.
0: Seit April wird Flag Football für die U10 bis U13 angeboten. Gespielt wird nämlich in gemischten Mannschaften, heißt also Mädels und Jungs machen das alles gemeinsam. Und tatsächlich wird das Angebot auch ziemlich gut angenommen.
1: Wir merken, ich sag mal fast von Woche zu Woche, dass es immer größer wird. Also wir haben angefangen mit 6 Kindern vielleicht und mittlerweile sind wir bei 13 Kindern und man merkt, die Tendenz geht immer weiter nach oben. Ich will hoffen, mal gucken, wo die Reise eben noch weiter hinführt. Ne? Wir sind für alles offen. Ob in der Jugendbereich, auch die Erwachsenen sind sehr herzlich willkommen. Wer Interesse hat, einfach melden. Ne?
0: Aber die wichtigste Frage ist natürlich, macht's den Kids denn eigentlich Spaß?
1: Ja, also das gehe ich schon davon aus, also dass die Spaß haben. Klar hast du mal hier kleine Bockigkeiten und Co. Das ist natürlich normal in so einem Jugendbereich. Ne? Das hat man ja irgendwie überall. Aber an sich, sie nehmen es gut auf, sind lernfähig und ich merke auch selber, wenn wir eine Trainingseinheit durch haben, also wenn Training beendet ist, kann ich eigentlich immer fast einen Haken dahinter setzen und sagen, jo, die Kinder haben wieder was mitgenommen.
0: Ja, was will man mehr? Und vielleicht spielen die Kids ja dadurch irgendwann wirklich mal bei den Großen mit. Aber erstmal bleibt's dann doch bei den Sieker Wolves.

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1: 12 Uhr. Ich bin Lisa Schwarzkopf. Guten Tag.
2: Seit Jahren ist daran gearbeitet worden. Jetzt hat der Bundestag eine Reform der Notfallversorgung beschlossen. Unter anderem sollen Patienten am Telefon oder vor Ort eine Ersteinschätzung bekommen, ob sie wirklich Anfall für die Notaufnahme sind.
1: Die Deutsche Bahn will für mehr Sicherheit an deutschen Bahnhöfen sorgen. Deswegen gilt ab heute an allen ein Alkoholverbot. Das hatte die Bahn schon im Sommer angekündigt und schrittweise an allen 5.400 Bahnhöfen umgesetzt. In der Gastro und in den meisten Zügen bleibt das Trinken aber erlaubt.
2: Quadratisch, praktisch, gut. Darf das nur Schokolade von Rittersport sein? Darum geht's heute wieder vor Gericht. Der Schokoladenhersteller hat ein Familienunternehmen aus Mannheim wegen eines quadratischen Haferriegels verklagt. Das wurde abgewiesen. Rittersport legte Berufung ein. Um die geht's heute.
1: Auf der A29 Richtung Wilhelmshaven wird es in den kommenden Wochen enger. Zwischen Wardenburg und dem Kreuz Oldenburg-Ost ist gut 3,5 Wochen lang nur eine Spur frei, weil die Fahrbahn schick gemacht wird. Nachts ist zwischen Sandkrug und Oldenburg-Ost sogar komplett gesperrt.
3: Wir haben es 12:01.
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3: Trocken geht's durch den Donnerstag. Dazu wechseln sich Sonne und Wolken immer mal wieder ab. Und ein bisschen wärmer wird's auch. Maximal 18 Grad sind heute drin.
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3: Da sieht es relativ gut aus auf den Straßen. Nur auf der A1 Osnabrück Richtung Bremen haben wir zwischen Bremen-Arsten und Bremen-Brinkum noch 3 Kilometer Stop and Go. Blitzer sind momentan auch keine neuen dabei. Wenn ihr aber noch was gesehen habt, unsere kostenlose Stau- und Blitzer-Hotline ist die 0800 77 11 700.
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3: Nicht mehr lange und wir haben den Großteil vom Donnerstag auch wieder geschafft. Zusammen mit dem besten neuen Schlagermix und Musik von Eloy de Jong geht's jetzt erstmal ganz entspannt Richtung Mittagspause. Ich wünsche euch allen einen schönen Donnerstagmittag. Hey!

0: Abschiedstournee. Von wegen, Howard Carpendale denkt noch lange nicht ans Aufhören. Auch 2027 will er nämlich wieder auf die Bühne, und zwar mit einer neuen Open-Air-Tour. Alles unter dem Motto, erlebe den Sommer mit uns. Howard freut sich schon riesig auf die besondere Stimmung unter dem freien Himmel. Er sagt, dass ihn die Energie seiner Band und dem Publikum einfach immer mehr antreibt. Und solange die Auftritte sich gut anfühlen, möchte er diese Abende auch noch ordentlich genießen. Geplant sind bisher 6 Konzerte im Sommer nächstes Jahr. Los geht's dann am 4. Juli. Aber die Tickets dafür, die gibt's schon ab morgen, dem 16. Oktober um 12 Uhr. Howard bleibt uns also nach seiner großen Abschiedstournee trotzdem noch erhalten. Nur halt eben mit ausgewählten Konzertabenden statt einer riesigen Arena-Tour.
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2: Aufregung gestern Abend in der Bremer Neustadt. Anwohner in der Kornstraße haben gegen 20.30 Uhr Schüsse gehört und die Polizei gerufen. Ele Dittgen aus der Redaktion, die ist mit zahlreichen Einsatzkräften ausgerückt.
3: Vor Ort haben die Beamten mehrere Hülsen von Schreckschussmunition gefunden. Spezialkräfte haben daraufhin eine Wohnung durchsucht und neben einer Schreckschusswaffe und Munition auch eine Machete und einen Elektroschocker entdeckt. Der 38-jährige Bewohner wurde vorübergehend festgenommen. Er hatte wohl nach einem Streit mit der Schreckschusspistole aus dem Fenster geschossen. Gegen ihn wird nun ermittelt.
2: Die A27 bei Hagen im Landkreis Cuxhaven war gestern für rund 2 Stunden nach einem Unfall in beide Richtungen vollgesperrt. Ein 43-jähriger Autofahrer war auf einen LKW aufgefahren. Das hat eine Kettenreaktion ausgelöst. Mehrere Autos fuhren in die Unfallstelle. Ein PKW hat sich überschlagen. Ein Autofahrer wurde leicht verletzt. Die Autobahn in Richtung Cuxhaven war bis abends gesperrt. Mit dem Fahrplanwechsel bei der Bahn Mitte Dezember kommen auf Reisende im Nordwesten einige Änderungen zu. Die Intercity-Verbindung von Norddeich-Mohle, Emden über Oldenburg und Bremen nach Leipzig endet dann schon in Hannover. Der ICE aus Oldenburg nach Berlin fällt ganz weg.
4: Kurz nach 12:30.
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4: Heute gibt es einen Mix aus Sonne und Wolken. Eigentlich auch ein paar mehr Wolken, aber es bleibt auf jeden Fall trocken und wärmer wird es auch bei maximal 18 Grad. 14 haben wir aktuell am Bremer Roland.
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4: Auf der A1 Osnabrück Richtung Bremen haben wir zwischen Bremen-Brinkum und Arsten 4 Kilometer Stop and Go. Und auf der A27 Bremen Richtung Bremerhaven staut es sich 2 Kilometer in Höhe Bremen-Industriehäfen. Außerdem gibt es auf der B6 in Bremen in beiden Richtungen noch Stau vor dem Flyover. Ansonsten sind die Straßen frei für euch. Und einen Blitzer haben wir noch in Bremen auf der Kurfürstenallee auf Höhe der Barbarossa-Straße stadteinwärts und dann auch nochmal bei der Tankstelle stadtauswärts. Danke an Alena, unsere Radio Roland-Radar-Reporterin, fürs Melden. Unsere kostenlose Stau- und Blitzer-Hotline ist die 0800 77 11 700.
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4: Wir steuern auf die Mittagspause zu und wir begleiten euch natürlich auch die nächsten Stunden an diesem Donnerstagmittag mit dem besten neuen Schlagermix. Jetzt zum Beispiel mit Musik von Wolfgang Petri. Morgengold ist das für euch. Moin zusammen.
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DJ Ötzi und Nick P. mit Ein Stern, der deinen Namen trägt, um 1:15 hier bei eurem Radio Roland Schlagermittag. Und heute ist so einer dieser Tage im Herbst, da lässt die Sonne ganz schön auf sich warten. Man weiß, sie wird irgendwann bestimmt noch mal kurz rauskommen, aber es sieht gerade einfach gar nicht toll aus. Ist irgendwie ein bisschen grau, ein bisschen trüb und man weiß, man hat noch ein paar Stunden auf der Arbeit zu verbringen. Ich würde sagen, da brauchen wir ein bisschen Motivation und was zur Aufmunterung. Und was könnte man da wohl nehmen? Tja, Leute, wie wär's mit Kerstin Ott und ihrem Song 1000 Mal Nein? Da kann man auch richtig gut mitsingen, hat auch so generell so einen positiven Vibe und es macht einfach Spaß. Ihr müsst ja nicht unbedingt großartig mittanzen, mitsingen oder so, ein bisschen Fußwippen reicht da auch schon. Einfach mal kurz die Augen zumachen vielleicht, mal kurz den Sound einfach genießen, das klingt doch gut, oder? Die 2-3 Minuten könnt ihr euch bestimmt einmal kurz nehmen, einmal kurz durchatmen und resetten. Deswegen, los geht's mit Kerstin Ott und 1000.

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2: Ich bin Lisa Schwarzkopf. Guten Tag. Notaufnahmen entlasten, das ist das Ziel einer Notfallreform, die der Bundestag jetzt verabschiedet hat. Ein großer Teil davon, sowohl bei Notrufen als auch in den Krankenhäusern, soll es eine Ersteinschätzung geben, ob Patienten wirklich ein Fall für die Notaufnahme sind. Wer in Deutschland zur Miete wohnt, muss immer mehr dafür zahlen. Im Moment liegen die Preise fast 4% über dem Vorjahreszeitraum. Das hat das Kieler Institut für Weltwirtschaft mitgeteilt. Teuerste Großstadt ist und bleibt München. Den größten Anstieg gab es in Hamburg. Papst Leo geht es nach seiner OP offenbar schon besser. Er hat eine gute Nacht im Krankenhaus verbracht, heißt es aus dem Vatikan. Bei einer Operation am Dienstag hatten die Ärzte festgestellt, dass der Papst Lungenkrebs hat. Drei deutsche Teams sind heute in den europäischen Fußballwettbewerben gefordert. Leverkusen trifft in der Europa League in Polen auf Lech Posen. Danach geht es für Hoffenheim zu Hause gegen Beşiktaş Istanbul. Und in der Conference League spielt Freiburg gegen Jablonec aus Tschechien.
3: Wir haben es 1 Uhr.
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3: Es wird eigentlich ähnlich wie gestern, also wieder ein Mix aus Sonne und Wolken. Ein bisschen mehr Wolken als gestern, aber es bleibt trotzdem trocken und wärmer wird es generell auch. Maximal 18 Grad sind heute drin, 14 sind es aktuell am Bremer Roland.
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3: Auf der A1 Osnabrück Richtung Bremen haben wir zwischen Bremen-Brinkum und Ahrsten 4 Kilometer Stop and Go. Auf der A27 Bremen Richtung Bremerhaven dauert es ab Höhe Bremen Industriehäfen länger. Da haben wir nämlich 2 Kilometer Stau. Und auf der B6 in Bremen haben wir in beiden Richtungen Stau vor dem Flyover. Der neueste Blitzer steht übrigens im Landkreis Cuxhaven und zwar in Stotel in Höhe der Feuerwehr, wenn ihr Richtung Bremer Straße bzw. alten B6 unterwegs seid. Danke an René, unseren Radio Roland Radar Reporter, fürs Melden. Wenn ihr noch was habt, unsere kostenlose Stau- und Blitzer-Hotline ist die 0800 77 11 700.
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4: Ich freue mich, euch zu begleiten heute an diesem Donnerstag. Moin! Hey.

Moin zusammen, ihr hört Radio Roland. Wir spielen den besten neuen Schlagermix und jetzt drehen wir mal das Radio gemeinsam ziemlich laut auf. Es wird was mit der guten Laune auf der Arbeit, das verspreche ich euch. Jetzt gibt's nämlich Musik von Ramon Rosselli.

0: Das ist der beste Neuschlagermix hier bei Radio Roland. Und jetzt dreht das Radio gerne mal ein bisschen lauter. Ich habe nämlich wieder ein paar Neuigkeiten von unseren Schlagerstars für euch.
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2: Normalerweise stehen sie ja selbst am Mikro, aber jetzt dürfen sie auch mal andere bewerten. Giovanni Zarrella und Sarah Engels wechseln bei The Voice of Germany die Seiten. Die beiden nehmen nämlich als Gastcoaches auf den roten Stühlen Platz und müssen entscheiden, welcher Gesangsauftritt denn wirklich heraussticht. Giovanni ist am 30. Oktober dran, Sarah folgt dann am 6. November. Ihre Aufgabe wird dann sein, sich die Gesangsduelle der Kandidaten anzuschauen und jeweils das beste Battle des Abends zu küren. Das Gewinnerteam bekommt dadurch nämlich einen Joker für die nächste Runde. Für Giovanni und Sarah heißt es also ganz genau hinhören und entscheiden, wer da richtig abliefert.
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5: Für Igel sind sie eine tödliche Gefahr. Mehr Roboter. Immer mehr Städte und Landkreise erlassen strenge Nachtfahrverbote oder rufen eindringlich dazu auf, die Mähroboter in der Dämmerung abzuschalten, so auch Bremerhaven. So könne ein einfacher, aber wichtiger Beitrag zum Schutz der Tiere geleistet werden, so die Stadt. Lissy Blum von der Wildtierhilfe Lüneburger Heide erklärt, was die Mähroboter eigentlich so gefährlich für die Igel macht.
6: Wenn die Igel eine Gefahr wahrnehmen, kugeln sie sich ein und laufen nicht weg. Das heißt, auch wenn auf diesem Mähroboter steht, der umgeht Hindernisse, ganz oft vor allem auch die ganz kleinen Igel, werden nicht als Hindernisse gesehen und geraten dann ganz schnell unter die Messer.
5: Igel sind im Herbst besonders aktiv, weil sie sich für ihren Winterschlaf einen Fettpolster anfressen müssen. Er ist selbst Lkw-Fahrer und soll mehrere Laster auf einem Rastplatz an der A27 im Landkreis Cuxhaven angezündet haben. Der Mann sitzt jetzt in U-Haft. Die Fahrer der Lkw hatten Glück. Sie haben in ihren Fahrerkabinen geschlafen, konnten aber rechtzeitig geweckt werden. Die Brände wurden gelöscht. Der mutmaßliche Brandstifter kommt aus Hessen und ist als Lkw-Fahrer in ganz Deutschland unterwegs. Einfach nur dreist oder schon kriminell. Auf der Suche nach seiner entlaufenen Katze ist ein 25-jähriger Mann in Schortens im Landkreis Friesland durch ein geöffnetes Fenster in ein fremdes Wohnhaus eingestiegen, um dort nach seiner Katze zu suchen. Der Hausbewohner staunte nicht schlecht, als er den Mann sah. Die beiden konnten sich aber laut Polizei einigen. Gegen den 25-Jährigen wird trotzdem ermittelt.
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1: Mit einem Lächeln im Gesicht geht's durch diesen Herbstdonnerstag. Ich bin Alisa Wegner. Moin!
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0: Hier ist Radio Roland am Donnerstag. Moin zusammen. Dreht das Radio mal eben auf. Ich habe nämlich wieder was Lustiges aus dem Alltag für euch.
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2: Während draußen die Laubbläser blasen, saugt drinnen der Robby. So heißt er ja in vielen Haushalten. Klar, der heißt auch manchmal Jürgen oder so.

0: Und dann wirkt das schon mehr wie ein Haustier und nicht mehr wie ein Roboter.
1: Ja, Jürgen hängt schon wieder unterm Sofa. Der frisst ja alles. Krümel, Lego, Wollmäuse.
0: Und weil die Dinger immer schlauer werden, klingt das manchmal sogar, als würden Eltern von ihren Kindern sprechen.
2: Unserer kartiert ja schon 3 Etagen.
3: Ach echt? Nee, unserer fährt immer noch dauernd gegen die Balkontür. Der ist ein bisschen blöd.
0: Natürlich wissen wir, die Entwicklung geht ja weiter. Irgendwann fahren die Staubsauger Wände hoch und bringen den Müll raus und fliegen ihn auch direkt zur Deponie. Nur wer noch keinen Staubsaugerroboter hat und doch einen in der eigenen Wohnung sieht, der muss damit rechnen, dass da dann einfach nur die Ameisen gerade das Waffeleisen wegtragen.

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1: 14 Uhr. Ich bin Eva Maria Wölfel. Guten Tag. Notaufnahmen entlasten. Das ist das Ziel einer Notfallreform, die der Bundestag jetzt verabschiedet hat. Ein großer Teil davon, sowohl bei Notrufen als auch in den Krankenhäusern, soll es eine Ersteinschätzung geben, ob Patienten wirklich ein Fall für die Notaufnahme sind. Starkregen hat in Griechenland und der Türkei Straßen und Häuser überflutet. In Istanbul kam ein 14-Jähriger durch einen Stromschlag in einer Pfütze ums Leben. Die Menschen in der türkischen Hauptstadt wurden aufgerufen, zu Hause zu bleiben. Wer in Deutschland zur Miete wohnt, muss immer mehr dafür zahlen. Im Moment liegen die Preise fast 4% über dem Vorjahreszeitraum. Das hat das Kieler Institut für Weltwirtschaft mitgeteilt. Teuerste Großstadt ist und bleibt München. Den größten Anstieg gab es in Hamburg. Auf der A29 Richtung Wilhelmshaven wird es in den kommenden Wochen enger. Zwischen Badenburg und dem Kreuz Oldenburg-Ost ist gut 3,5 Wochen lang nur eine Spur frei, weil die Fahrbahn schick gemacht wird. Nachts ist zwischen Sandkrug und Oldenburg-Ost sogar komplett gesperrt.
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2: Auf der A1 Osnabrück Richtung Bremen bitte aufpassen. Zwischen dem Dreieck Stur und Bremen-Brinkum steht ein kaputtes Auto auf der linken Spur.
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4: Moin, zusammen starten wir durch diesen Tag. Schön, dass ihr mit dabei seid. Heute an diesem Donnerstag.
5: Hey.

0: Jemand ist schwanger, hat sich getrennt, geheiratet, egal was los ist bei unseren Schlagerstars. Wir wissen's und erzählen's euch. Moin zusammen, hier ist Radio Roland. Wir spielen den besten neuen Schlagermix und ich habe jetzt wieder Neuigkeiten für euch.
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2: 22 Mal auf Platz 1, ein neuer Rekord für Peter Maffay. Mit seinem neuen Album hat er mal eben einen Rekord aufgestellt, den bisher einfach noch kein anderer Künstler in Deutschland erreicht hat. Aufgenommen wurde das Ganze ja zusammen mit Johannes Oerding. Und ihr gemeinsames Album Nashville ist jetzt eben direkt an die Spitze der deutschen Albumcharts geschossen. Und damit für Peter Maffay eben jetzt auch schon das 22. Nummer 1 Album in seiner gesamten Karriere. Er legt aber sogar noch einen Rekord obendrauf. Insgesamt waren es mit seinen Alben nämlich schon 315 Mal in den Top 10. Hut ab, das muss man erstmal nachmachen.
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3: Für Igel sind sie eine tödliche Gefahr. Mehr Roboter. Immer mehr Städte und Landkreise erlassen strenge Nachtfahrverbote oder rufen eindringlich dazu auf, die Mähroboter in der Dämmerung abzuschalten, so auch Bremerhaven. So könne ein einfacher, aber wichtiger Beitrag zum Schutz der Tiere geleistet werden, so die Stadt. Lissy Blum von der Wildtierhilfe Lüneburger Heide erklärt, was die Mähroboter eigentlich so gefährlich für die Igel macht.
4: Wenn die Igel eine Gefahr wahrnehmen, kugeln sie sich ein und laufen nicht weg. Das heißt, auch wenn auf diesem Mähroboter steht, der umgeht Hindernisse, ganz oft vor allem auch die ganz kleinen Igel, werden nicht als Hindernisse gesehen und geraten dann ganz schnell unter die Messer.
3: Igel sind im Herbst besonders aktiv, weil sie sich für ihren Winterschlaf ein Fettpolster anfressen müssen. Er ist selbst Lkw-Fahrer und soll mehrere Laster auf einem Rastplatz an der A27 im Landkreis Cuxhaven angezündet haben. Der Mann sitzt jetzt in U-Haft. Die Fahrer der Lkw hatten Glück. Sie haben in ihren Fahrerkabinen geschlafen, konnten aber rechtzeitig geweckt werden. Die Brände wurden gelöscht. Der mutmaßliche Brandstifter kommt aus Hessen und ist als Lkw-Fahrer in ganz Deutschland unterwegs. Einfach nur dreist oder schon kriminell. Auf der Suche nach seiner entlaufenen Katze ist ein 25-jähriger Mann in Schortens im Landkreis Friesland durch ein geöffnetes Fenster in ein fremdes Wohnhaus eingestiegen, um dort nach seiner Katze zu suchen. Der Hausbewohner staunte nicht schlecht, als er den Mann sah. Die beiden konnten sich aber laut Polizei einigen. Gegen den 25-Jährigen wird trotzdem ermittelt.
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5: Vorsicht bitte auf der A28 Oldenburg Richtung Bremen. Zwischen dem Delmhorster Dreieck und Großmackenstedt liegen Gegenstände auf der Autobahn. Und auf der A1 Bremen Richtung Osnabrück liegen in der Ausfahrt Bremen-Hemelingen ebenfalls Fahrzeugteile auf der Straße.
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6: Durch diesen Oktoberdonnerstag geht's mit guter Laune. Mein Name ist Alisa Wegner und ich begleite euch heute bis in den Feierabend. Moin zusammen.
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2 Wochen am Stück frei. So geht's gerade allen Kindern in Bremen, die zur Schule gehen. Es sind nämlich Herbstferien und egal ob Ferien oder nicht, wir spielen euch natürlich den besten neuen Schlagermix. Ihr hört Radio Roland heute an diesem Donnerstag.

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2: 15 Uhr. Ich bin Eva Maria Wölfel. Guten Tag. Seit Jahren ist daran gearbeitet worden. Jetzt hat der Bundestag eine Reform der Notfallversorgung beschlossen. Unter anderem sollen Patienten am Telefon oder vor Ort eine Ersteinschätzung bekommen, ob sie wirklich ein Fall für die Notaufnahme sind. Die Altersgrenze für die Brustkrebsfrüherkennung wird herabgesetzt auf 45 Jahre. Frauen können dann schon 5 Jahre früher kostenlos zur Mammographie gehen. Die neue Regelung soll nächsten Sommer starten. Ab 2028 sollen Frauen auch persönliche Einladungen zur Untersuchung bekommen. Am 16. und 17. Januar will die SPD auf einem Bundesparteitag in Bremen ihre Doppelspitze neu wählen. Bärbel Baas war aus persönlichen Gründen zurückgetreten. Offen ist, ob Lars Klingbeil erneut antritt. Die Umfragewerte sind schlecht und die Jusos hoffen auf frischen Wind für die Partei. Das Landgericht Bremen hat einen Vater und seinen Sohn wegen eines brutalen Angriffs auf ein Ehepaar zu langen Haftstrafen verurteilt. 13,5 und 11,5 Jahre. Sie sollen letztes Jahr in eine Wohnung eingedrungen und mit Fäusten und einem Messer auf das schlafende Paar losgegangen sein.
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3: Wolkig ist es gerade, zwischendurch blinzelt aber auch mal die Sonne durch, meist bleibt es aber trocken. Bis zum Abend ändert sich daran nicht viel. Die Höchstwerte liegen heute bei 16 Grad in Delmenhorst. Morgen wird's wechselhaft, Sonne und Wolken, dazu kommt auch mal Regen runter bei 18 bis 20 Grad.
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3: Auf der A27 Bremen Richtung Walsrode bitte aufpassen. Zwischen Verden-Ost und Walsrode-West liegen Reifenteile auf der Straße. Auf der A28 Oldenburg Richtung Leer in Höhe Oldenburg-Bechleu gibt es eine ungesicherte Unfallstelle. Und die B213 Kloppenburg-Delmenhorst ist zwischen Wildeshausen-Nord und dem Abzweig Wildeshausen nach einem Unfall gesperrt.
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4: Moin zusammen, ich habe jetzt Musik von Andrea Berg für euch.
5: Hey.

0: Mix bei Radio Roland an diesem Donnerstag. Moin zusammen. Ich habe jetzt wieder Neuigkeiten von unseren Schlagerstars für euch.
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2: Abschiedstournee von wegen. Howard Carpendale denkt noch lange nicht ans Aufhören.
3: Dann sag ich
2: auch 2027 will er nämlich wieder auf die Bühne, und zwar mit einer neuen Open-Air-Tour. Alles unter dem Motto, erlebe den Sommer mit uns. Howard freut sich schon riesig auf die besondere Stimmung unter dem freien Himmel. Er sagt, dass ihn die Energie seiner Band und dem Publikum einfach immer mehr antreibt. Und solange die Auftritte sich gut anfühlen, möchte er diese Abende auch noch ordentlich genießen. Geplant sind bisher 6 Konzerte im Sommer nächstes Jahr. Los geht's dann am 4. Juli. Aber die Tickets dafür, die gibt's schon ab morgen, dem 16. Oktober um 12 Uhr. Howard bleibt uns also nach seiner großen Abschiedstournee trotzdem noch erhalten. Nur halt eben mit ausgewählten Konzertabenden statt einer riesigen Arena-Tour.
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2: In Bremen heißt es ab morgen wieder Ischer-Freimarkt. Hunderttausende Besucherinnen und Besucher strömen dann auf die Bürgerweide. Wer zum Freimarkt will, kann sein Auto auch in diesem Jahr zu Hause lassen. Zum einen gibt es kaum Parkplätze rund um die Bürgerweide. Außerdem bietet die Regio S-Bahn wieder zusätzliche Fahrten vom Hauptbahnhof Richtung Verden und Bremerhaven an. Auch Regional- und Nachtschwärmerbusse fahren häufiger. Aufregung gestern Abend in der Bremer Neustadt. Anwohner in der Kornstraße haben Schüsse gehört und die Polizei gerufen. Die konnte dann schnell Entwarnung geben. Die Schüsse wurden nicht aus einer scharfen, sondern aus einer Schreckschusswaffe abgegeben. Ein 38-jähriger Mann wurde vorübergehend festgenommen. Er soll aus dem Fenster seiner Wohnung geschossen haben. Das ehemalige Minensuchboot im Kanalhafen in Wilhelmshaven droht weiter unterzugehen. In der vergangenen Nacht ist es weiter abgesunken, teilte die Stadt mit. Dadurch steht die Verteuerung aktuell unter extremer Spannung. Weil die Seile reißen könnten, hat die Polizei den Bereich abgesperrt. Das Boot darf nicht betreten werden. Ein Sachverständiger soll die Lage jetzt beurteilen.
1: Das Weserwetter.
3: Wolkig ist es gerade, zwischendurch blinzelt aber auch mal die Sonne durch, meist bleibt es aber trocken. Bis zum Abend ändert sich daran nicht viel. Die Höchstwerte liegen heute bei 16 Grad in Delmenhorst. Morgen wird's wechselhaft, Sonne und Wolken, dazu kommt auch mal Regen runter bei 18 bis 20 Grad.
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3: Auf der A27 Bremen Richtung Walsrode. Vorsicht, zwischen Verden Ost und Walsrode West liegen Reifenteile auf der Straße. Und auf der A28 Oldenburg Richtung Leer steht zwischen Westerstede West und Abenremels ein kaputter Laster.
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4: Einen guten Nachmittag wünsche ich euch. Jetzt dauert es hoffentlich nicht mehr ganz so lange bis zum Feierabend. Mein Name ist Alisa Wegner und ich wünsche euch einen schönen Donnerstag.
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2: 16 Uhr. Ich bin Eva Maria Wölfel. Guten Tag. Die Erkältungssaison nimmt an Fahrt auf. In Deutschland müssen wieder mehr Menschen mit Atemwegsinfekten zum Arzt. Besonders häufig trifft es kleine Kinder und ältere Menschen. Laut RKI sind die Zahlen aber noch im üblichen Rahmen für diese Jahreszeit. Notaufnahmen entlasten. Das ist das Ziel einer Notfallreform, die der Bundestag jetzt verabschiedet hat. Ein großer Teil davon, sowohl bei Notrufen als auch in den Krankenhäusern, soll es eine Ersteinschätzung geben, ob Patienten wirklich ein Fall für die Notaufnahme sind. Alle deutschen Bahnhöfe sind ab heute alkoholfrei. Die Bahn hat ein bundesweites Verbot eingeführt. Das war schon im Sommer angekündigt und bis jetzt schrittweise umgesetzt worden. Alkohol verschlossen in den Bahnhof mitzubringen bleibt erlaubt. Genau wie das Trinken in den meisten Zügen. Es gibt Ärger für Snapchat. Der Chatbot des Messenger-Dienstes hat persönliche Daten von Nutzern, auch von Kindern und Jugendlichen, für gezielte Werbung genutzt. Das Landgericht Köln hat dem Unternehmen das jetzt nach einer Klage der Verbraucherzentrale untersagt.
0: Das Weserwetter.
3: Wolkig ist es gerade, zwischendurch blinzelt aber auch mal die Sonne durch, meist bleibt es aber trocken. Bis zum Abend ändert sich daran nicht viel. Die Höchstwerte liegen heute bei 16 Grad in Delmenhorst. Morgen wird's wechselhaft, Sonne und Wolken, dazu kommt auch mal Regen runter bei 18 bis 20 Grad.
0: Radio Roland, Verkehr.
3: Auf der A28 Oldenburg Richtung Leer bitte aufpassen. Zwischen Westerstede-West und Apen-Remels steht ein Pannen-LKW.
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5: Moin zusammen, ich habe jetzt Musik von Maite Kelly für euch.
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ist der Mann mit der Reibeisenstimme hier bei Radio Roland. Ben Zucker war das. Bei uns gibt's immer den besten neuen Schlagermix. Ich wünsche euch einen wundervollen Tag heute und jetzt dreht das Radio mal ordentlich auf.

0: Es ist so viel los bei unseren Schlagerstars. Ich sag's euch, moin zusammen. Ihr hört den besten neuen Schlagermix hier bei Radio Roland. Und jetzt habe ich wieder den neuesten Gossip für euch.
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2: Normalerweise stehen sie ja selbst am Mikro, aber jetzt dürfen sie auch mal andere bewerten. Giovanni Zarrella und Sarah Engels wechseln bei The Voice of Germany die Seiten. Die beiden nehmen nämlich als Gastcoaches auf den roten Stühlen Platz und müssen entscheiden, welcher Gesangsauftritt denn wirklich heraussticht. Giovanni ist am 30. Oktober dran, Sarah folgt dann am 6. November. Ihre Aufgabe wird dann sein, sich die Gesangsduelle der Kandidaten anzuschauen und jeweils das beste Battle des Abends zu küren. Das Gewinnerteam bekommt dadurch nämlich einen Joker für die nächste Runde. Für Giovanni und Sarah heißt es also ganz genau hinhören und entscheiden, wer da richtig abliefert.
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2: In Bremen heißt es ab morgen wieder Ischer Freimarkt. Hunderttausende Besucherinnen und Besucher strömen dann auf die Bürgerweide. Wer zum Freimarkt will, kann sein Auto auch in diesem Jahr zu Hause lassen. Zum einen gibt es kaum Parkplätze rund um die Bürgerweide. Außerdem bietet die Regio S-Bahn wieder zusätzliche Fahrten vom Hauptbahnhof Richtung Verden und Bremerhaven an. Auch Regional- und Nachtschwärmerbusse fahren häufiger. Aufregung gestern Abend in der Bremer Neustadt. Anwohner in der Kornstraße haben Schüsse gehört und die Polizei gerufen. Die konnte dann schnell Entwarnung geben. Die Schüsse wurden nicht aus einer scharfen, sondern aus einer Schreckschusswaffe abgegeben. Ein 38-jähriger Mann wurde vorübergehend festgenommen. Er soll aus dem Fenster seiner Wohnung geschossen haben. Das ehemalige Minensuchboot im Kanalhafen in Wilhelmshaven droht weiter unterzugehen. In der vergangenen Nacht ist es weiter abgesunken, teilte die Stadt mit. Dadurch steht die Verteuerung aktuell unter extremer Spannung. Weil die Seile reißen könnten, hat die Polizei den Bereich abgesperrt. Das Boot darf nicht betreten werden. Ein Sachverständiger soll die Lage jetzt beurteilen.
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3: Wolkig ist es gerade, zwischendurch blinzelt aber auch mal die Sonne durch, meist bleibt es aber trocken. Bis zum Abend ändert sich daran nicht viel. Die Höchstwerte liegen heute bei 16 Grad in Delmenhorst. Morgen wird's wechselhaft, Sonne und Wolken, dazu kommt auch mal Regen runter bei 18 bis 20 Grad.
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3: Vorsicht bitte auf der A1 Osnabrück Richtung Bremen. Zwischen Wildeshausen West und Wildeshausen Nord liegen Reifenteile auf der Straße.
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5: Moin, zusammen starten wir jetzt durch den Rest dieses Tages. Schön, dass ihr mit dabei seid heute an diesem Donnerstag.
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2: 17 Uhr. Ich bin Eva-Maria Wölfel. Guten Tag. Ausweis, Führerschein und Krankenkassenkarte auf dem Smartphone. Der Bundestag hat grünes Licht für die digitale Brieftasche gegeben. Außerdem wurde die Notfallreform beschlossen. Unter anderem sollen Patienten etwa am Telefon eine Ersteinschätzung bekommen, ob sie wirklich ein Fall für die Notaufnahme sind. In Deutschland wird wieder mehr gehustet und geschnieft. Mit den sinkenden Temperaturen geht die Erkältungssaison los. Laut RKI müssen wieder mehr Menschen mit Atemwegsinfekten zum Arzt. Neben der klassischen Grippe nehmen auch Corona-Fälle leicht zu. Das sei aber üblich für diese Jahreszeit. An den Tankstellen müssen Autofahrer auch weiterhin tief in die Tasche greifen. Eine Analyse des Deutschen Instituts für Wirtschaftsforschung zeigt, nur 2/3 des Tankrabatts werden auch weitergegeben. Die Steuersenkung bei Benzin und Diesel gilt noch bis Ende des Jahres. Hoffenheim gegen Beşiktaş und Leverkusen gegen Lech Posen. Das sind die deutschen Partien heute in der Europa League. Außerdem startet Freiburg in die Conference League. Erster Gegner ist Jablonec aus Tschechien.
0: Das Weserwetter.
3: Wolkig ist es gerade, zwischendurch blinzelt aber auch mal die Sonne durch, meist bleibt es aber trocken. Bis zum Abend ändert sich daran nicht viel. Die Höchstwerte liegen heute bei 16 Grad in Delmenhorst. Morgen wird's wechselhaft, Sonne und Wolken, dazu kommt auch mal Regen runter bei 18 bis 20 Grad.
0: Radio Roland, Verkehr.
3: Vorsicht bitte auf der A1 Osnabrück Richtung Bremen. Zwischen Wildeshausen West und Wildeshausen Nord liegen Reifenteile auf der Straße.
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4: Moin zusammen, ich bin Alisa Wegner und spiele euch den besten Schlager. Schön, dass ihr dabei seid. Habt einen schönen Donnerstag.
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Hier ist Radio Roland mit dem besten neuen Schlagermix. Moin zusammen. Ich bringe euch durch den Nachmittag und zwar mit guter Laune Musik. Ich verspreche euch, so erreichen wir den Feierabend ganz, ganz schnell. Jetzt gibt's Musik von Michelle.

0: ist der beste neue Schlagermix hier bei Radio Roland. Moin an diesem Donnerstag. Und jetzt könnt ihr euch wieder so ein bisschen zurücklehnen und euch auf den neuesten Gossip von unseren Schlagerstars freuen.
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0: 22 Mal auf Platz 1. Ein neuer Rekord für Peter Maffay. Mit seinem neuen Album hat er mal eben einen Rekord aufgestellt, den bisher einfach noch kein anderer Künstler in Deutschland erreicht hat. Aufgenommen wurde das Ganze ja zusammen mit Johannes Oerding. Und ihr gemeinsames Album Nashville ist jetzt eben direkt an die Spitze der deutschen Albumcharts geschossen. Und damit für Peter Maffay eben jetzt auch schon das 22. Nummer 1 Album in seiner gesamten Karriere. Er legt aber sogar noch einen Rekord obendrauf. Insgesamt waren es mit seinen Alben nämlich schon 315 Mal in den Top 10. Hut ab, das muss man erstmal nachmachen.

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5: Für Igel sind sie eine tödliche Gefahr. Mähroboter. Immer mehr Städte und Landkreise erlassen strenge Nachtfahrverbote oder rufen eindringlich dazu auf, die Mähroboter in der Dämmerung abzuschalten, so auch Bremerhaven. So könne ein einfacher, aber wichtiger Beitrag zum Schutz der Tiere geleistet werden, so die Stadt. Lissy Blum von der Wildtierhilfe Lüneburger Heide erklärt, was die Mähroboter eigentlich so gefährlich für die Igel macht.
6: Wenn die Igel eine Gefahr wahrnehmen, kugeln sie sich ein und laufen nicht weg. Das heißt, auch wenn auf diesem Mähroboter steht, der umgeht Hindernisse, ganz oft vor allem auch die ganz kleinen Igel werden nicht als Hindernisse gesehen und geraten dann ganz schnell unter die Messer.
5: Igel sind im Herbst besonders aktiv, weil sie sich für ihren Winterschlaf ein Fettpolster anfressen müssen. Er ist selbst Lkw-Fahrer und soll mehrere Laster auf einem Rastplatz an der A27 im Landkreis Cuxhaven angezündet haben. Der Mann sitzt jetzt in U-Haft. Die Fahrer der Lkw hatten Glück. Sie haben in ihren Fahrerkabinen geschlafen, konnten aber rechtzeitig geweckt werden. Die Brände wurden gelöscht. Der mutmaßliche Brandstifter kommt aus Hessen und ist als Lkw-Fahrer in ganz Deutschland unterwegs. Einfach nur dreist oder schon kriminell. Auf der Suche nach seiner entlaufenen Katze ist ein 25-jähriger Mann in Schortens im Landkreis Friesland durch ein geöffnetes Fenster in ein fremdes Wohnhaus eingestiegen, um dort nach seiner Katze zu suchen. Der Hausbewohner staunte nicht schlecht, als er den Mann sah. Die beiden konnten sich aber laut Polizei einigen. Gegen den 25-Jährigen wird trotzdem ermittelt.
0: Das Weserwetter.
7: Viele Wolken gibt es am späten Nachmittag, regnen wird's aber nicht. In Delmhorst sind es gerade bis zu 18 Grad. Morgen zeigt sich die Sonne immer mal wieder, trotzdem kann es ab und zu regnen. Die Höchstwerte liegen dann bei 18 bis 20 Grad.
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7: Auf der A1 Hamburg Richtung Bremen bitte aufpassen. Zwischen Posthausen und Olten liegen Gegenstände auf der Straße. Und auf der A28 Oldenburg Richtung Bremen liegen zwischen Gandecke See Ost und Delmhorst Deichhorst Reifenteile auf der Autobahn.
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1: Es geht durch einen weiteren Herbsttag. Ich bin Elisa Wegner und wünsche euch einen schönen Donnerstag. Moin.
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0: Gut gelaunt geht's durch diesen Donnerstag. Ihr hört Radio Roland und jetzt gibt's wieder was zum Schmunzeln für euch.
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2: Während draußen die Laubbläser blasen, saugt drinnen der Robby. So heißt er ja in vielen Haushalten. Klar, der heißt auch manchmal Jürgen oder so. Und dann wirkt das schon mehr wie ein Haustier und nicht mehr wie ein Roboter.
3: Ja, Jürgen hängt schon wieder unterm Sofa. Der frisst ja alles. Krümel, Lego, Wollmäuse.
2: Und weil die Dinger immer schlauer werden, klingt das manchmal sogar, als würden Eltern von ihren Kindern sprechen.
4: Unserer kartiert ja schon 3 Etagen.
5: Ach echt? Nee, unserer fährt immer noch dauernd gegen die Balkontür. Der ist ein bisschen blöd.
2: Natürlich wissen wir, die Entwicklung geht ja weiter. Irgendwann fahren die Staubsauger Wände hoch und bringen den Müll raus und fliegen ihn auch direkt zur Deponie. Nur wer noch keinen Staubsaugerroboter hat und doch einen in der eigenen Wohnung sieht, der muss damit rechnen, dass da dann einfach nur die Ameisen gerade das Waffeleisen wegtragen.
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3: 18 Uhr. Ich bin Eva-Maria Wölfel. Guten Abend. Der Bundestag hat eine Reform beschlossen, die die Notaufnahmen entlasten soll. Künftig soll etwa schon am Telefon eingeschätzt werden, wer wirklich in die Notaufnahme muss. Außerdem gab es grünes Licht für die digitale Brieftasche. Wer will, bekommt damit bald unter anderem den Perso aufs Smartphone. Keine Parteipolitik auf den Social-Media-Kanälen eines Ministeriums. Das hat das Bundesverfassungsgericht klargestellt. Bundeswirtschaftsministerin Reiche muss deshalb ein Instagram-Video über die Linkspartei löschen. Darin hatte sie der Partei vorgeworfen, offen antisemitisch zu sein. Die Altersgrenze für die Brustkrebsfrüherkennung wird herabgesetzt auf 45 Jahre. Frauen können dann schon 5 Jahre früher kostenlos zur Mammographie gehen. Die neue Regelung soll nächsten Sommer starten. Ab 2028 sollen Frauen auch persönliche Einladungen zur Untersuchung bekommen. Auf der A29 Richtung Wilhelmshaven wird es in den kommenden Wochen enger. Zwischen Badenburg und dem Kreuz Oldenburg-Ost ist gut 3,5 Wochen lang nur eine Spur frei, weil die Fahrbahn schick gemacht wird. Nachts ist zwischen Sandkrug und Oldenburg-Ost sogar komplett gesperrt.
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4: Viele Wolken gibt es heute Abend, aber es bleibt trocken. In der Nacht gehen die Temperaturen runter auf 9 Grad in Bremerhaven. Morgen wird es dann wechselhaft mit Regen zwischendurch und die Höchstwerte liegen bei 18 bis 20 Grad.
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4: Im Moment ist alles frei auf den Straßen bei uns in Bremen und umzu. Keine Staus.
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1: Abschiedstournee von wegen. Howard Carpendale denkt noch lange nicht ans Aufhören.
2: Dann sag ich
1: auch 2027 will er nämlich wieder auf die Bühne, und zwar mit einer neuen Open-Air-Tour. Alles unter dem Motto, erlebe den Sommer mit uns. Howard freut sich schon riesig auf die besondere Stimmung unter dem freien Himmel. Er sagt, dass ihn die Energie seiner Band und dem Publikum einfach immer mehr antreibt. Und solange die Auftritte sich gut anfühlen, möchte er diese Abende auch noch ordentlich genießen. Geplant sind bisher 6 Konzerte im Sommer nächstes Jahr. Los geht's dann am 4. Juli. Aber die Tickets dafür, die gibt's schon ab morgen, dem 16. Oktober um 12 Uhr. Howard bleibt uns also nach seiner großen Abschiedstournee trotzdem noch erhalten. Nur halt eben mit ausgewählten Konzertabenden statt einer riesigen Arena-Tour.
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1: In Bremen heißt es ab morgen wieder Ischer-Freimarkt. Hunderttausende Besucherinnen und Besucher strömen dann auf die Bürgerweide. Wer zum Freimarkt will, kann sein Auto auch in diesem Jahr zu Hause lassen. Zum einen gibt es kaum Parkplätze rund um die Bürgerweide. Außerdem bietet die Regio S-Bahn wieder zusätzliche Fahrten vom Hauptbahnhof Richtung Verden und Bremerhaven an. Auch Regional- und Nachtschwärmerbusse fahren häufiger. Aufregung gestern Abend in der Bremer Neustadt. Anwohner in der Kornstraße haben Schüsse gehört und die Polizei gerufen. Die konnte dann schnell Entwarnung geben. Die Schüsse wurden nicht aus einer scharfen, sondern aus einer Schreckschusswaffe abgegeben. Ein 38-jähriger Mann wurde vorübergehend festgenommen. Er soll aus dem Fenster seiner Wohnung geschossen haben. Das ehemalige Minensuchboot im Kanalhafen in Wilhelmshaven droht weiter unterzugehen. In der vergangenen Nacht ist es weiter abgesunken, teilte die Stadt mit. Dadurch steht die Verteuerung aktuell unter extremer Spannung. Weil die Seile reißen könnten, hat die Polizei den Bereich abgesperrt. Das Boot darf nicht betreten werden. Ein Sachverständiger soll die Lage jetzt beurteilen.
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2: 19 Uhr. Ich bin Eva Maria Wölfel. Guten Abend. Ausweis, Führerschein und Krankenkassenkarte auf dem Smartphone. Der Bundestag hat grünes Licht für die digitale Brieftasche gegeben. Außerdem wurde die Notfallreform beschlossen. Unter anderem sollen Patienten etwa am Telefon eine Ersteinschätzung bekommen, ob sie wirklich ein Fall für die Notaufnahme sind. Bundeswirtschaftsministerin Reiche muss ein Instagram-Video über die Linkspartei löschen. Das hat das Bundesverfassungsgericht entschieden. Reiche hatte der Partei vorgeworfen, offen antisemitisch zu sein. Für die Attacke hatte sie den offiziellen Account ihres Ministeriums genutzt. Das dürfe sie nicht, so die Richter. Der Tankrabatt kommt nicht komplett bei den Menschen an. Das kritisiert das Deutsche Institut für Wirtschaftsforschung. Eigentlich sollten die Preise an den Zapfsäulen um gute 17 Cent pro Liter purzeln. In der Realität sind es im Schnitt aber nur 10 bis 11 Cent. Die Schaltsekunde wird nächstes Jahr abgeschafft. Das haben Fachleute beschlossen. Sie gleicht bisher Unterschiede zwischen Uhrzeit und Erdrotation aus, kann aber Computersysteme stören. Im Alltag merken wir erstmal nichts davon. Die letzte Schaltsekunde wurde vor knapp 10 Jahren eingefügt.
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1: Normalerweise stehen Sie ja selbst am Mikro, aber jetzt dürfen Sie auch mal andere bewerten. Giovanni Zarrella und Sarah Engels wechseln bei The Voice of Germany die Seiten. Die beiden nehmen nämlich als Gastcoaches auf den roten Stühlen Platz und müssen entscheiden, welcher Gesangsauftritt denn wirklich heraussticht. Giovanni ist am 30. Oktober dran, Sarah folgt dann am 6. November. Ihre Aufgabe wird dann sein, sich die Gesangsduelle der Kandidaten anzuschauen und jeweils das beste Battle des Abends zu küren. Das Gewinnerteam bekommt dadurch nämlich einen Joker für die nächste Runde. Für Giovanni und Sarah heißt es also ganz genau hinhören und entscheiden, wer da richtig abliefert.
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4: In Bremen heißt es ab morgen wieder Ischer-Freimarkt. Hunderttausende Besucherinnen und Besucher strömen dann auf die Bürgerweide. Wer zum Freimarkt will, kann sein Auto auch in diesem Jahr zu Hause lassen. Zum einen gibt es kaum Parkplätze rund um die Bürgerweide. Außerdem bietet die Regio S-Bahn wieder zusätzliche Fahrten vom Hauptbahnhof Richtung Verden und Bremerhaven an. Auch Regional- und Nachtschwärmerbusse fahren häufiger. Aufregung gestern Abend in der Bremer Neustadt. Anwohner in der Kornstraße haben Schüsse gehört und die Polizei gerufen. Die konnte dann schnell Entwarnung geben. Die Schüsse wurden nicht aus einer scharfen, sondern aus einer Schreckschusswaffe abgegeben. Ein 38-jähriger Mann wurde vorübergehend festgenommen. Er soll aus dem Fenster seiner Wohnung geschossen haben. Das ehemalige Minensuchboot im Kanalhafen in Wilhelmshaven droht weiter unterzugehen. In der vergangenen Nacht ist es weiter abgesunken, teilte die Stadt mit. Dadurch steht die Verteuerung aktuell unter extremer Spannung. Weil die Seile reißen könnten, hat die Polizei den Bereich abgesperrt. Das Boot darf nicht betreten werden. Ein Sachverständiger soll die Lage jetzt beurteilen.
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